0: Es ist 2 Uhr und 26 Minuten. 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
1: In dieser Nacht ist es bei uns meist stark bewölkt. Im Ostallgäu örtlich auch neblig. Bis zum Morgen bleibt es überwiegend trocken. Bei Tiefstwerten zwischen 6 und 12 Grad. Heute lockert es nach und nach auf. Am Nachmittag zeigt sich zwischen Nordschwaben und dem Allgäu häufiger die Sonne. Und es ist verbreitet warm. Im Alpenvorland und Richtung Allgäu sind am Abend einzelne Schauer nicht ganz ausgeschlossen. Der Radio Schwaben 3-Tage-Trend. Morgen ist es erst noch freundlich. Ab dem Mittag bilden sich aber teils kräftige Schauer und Gewitter. Die Temperaturen steigen auf 26 bis 28 Grad. Am Montag haben wir einen wechselhafteren Tag mit etwas Regen und spürbar kühlerer Luft. Am Dienstag bleibt es bei uns in Bayerisch Schwaben unbeständig, mit weiteren Schauern und nur noch mäßig warm. Zurzeit in Zusmarshausen 14 Grad, in Lindau 13 Grad bei leichter Bewölkung und in Krumbach 11 Grad.
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1: Auf der A7 Füssenreute Richtung Ulm zwischen Memmingen Süd und Kreuz Memmingen ein Unfall im Baustellenbereich. Der rechte Fahrstreifen ist blockiert. Es ist nur ein Blitzer gemeldet, auf dem Oberbürgermeister Müllerring in Augsburg. Meldet Staus und Blitzer immer per WhatsApp unter 08000
0: 11 82 11. 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
1: In der Nacht hält sich bei uns in Bayerisch-Schwaben und im Allgäu noch oft dichte Bewölkung. Im Ostallgäu ist örtlich auch Nebel dabei. Besonders in den frühen Morgenstunden. Später lockert es auf und am Nachmittag wird es verbreitet freundlich bis sonnig, bei warmen 25 bis 28 Grad. Der Radio Schwaben 3-Tage-Trend. Morgen ist es erst noch teils freundlich, ab dem Vormittag ziehen erste Schauer und Gewitter auf. Am Nachmittag und Abend werden sie verbreiteter und örtlich kräftig. Am Montag zeigt sich das Wetter wechselhaft mit Schauern und etwas kühler. Am Dienstag setzt sich das unbeständige Wetter fort. Dann meist nur noch mit 21 bis 23 Grad. Im Moment in Großaitingen 11 Grad und bedeckt. In Buxheim 12 Grad und klar. Sowie in Neu-Ulm 13 Grad.
0: Es ist 2 Uhr und 57 Minuten. 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
2: Ich bin Hendrik Daum. Eine Unwetterfront mit Gewitter und kräftigem Regen ist am Abend und in der Nacht über Teile Nordrhein-Westfalens gezogen. Vielerorts liefen Keller voll und wurden Straßen überflutet. Auch der Bahnverkehr war betroffen, wie Diana Kramer berichtet.
3: Weil umgestürzte Bäume und Äste auf Gleisen oder Oberleitungen lagen, mussten einige Bahnstrecken zeitweise gesperrt werden. Mehrere ICE und Regionalzüge mussten in Bahnhöfen warten, bis die Strecken wieder geräumt waren. Ein Open-Air-Konzert musste abgebrochen werden und aus einem Nebenfluss der Ems wurden zwei Ruderer gerettet. Sie hatten sich mit letzter Kraft an einen Baum in Ufernähe geklammert.
2: Der Einschlag einer Drohne in ein Wohnhaus in Rumänien sorgt für zusätzliche Spannungen zwischen dem Westen und Russland. Mehrere europäische Länder werfen Russland nämlich vor, für den Vorfall verantwortlich zu sein und sprechen von einer neuen Eskalation. Der russische Präsident Putin weist die Anschuldigungen zurück. Es sei noch zu früh, um zu sagen, von wem die Drohne stamme, so Putin. Bei dem Vorfall waren zwei Menschen leicht verletzt worden. In Neufahren bei Freising in Oberbayern ist ein 23-jähriger Mann bei einem Badeunfall ums Leben gekommen. Er war im Mühlsee mit seiner Frau schwimmen, rief plötzlich um Hilfe und ging dann direkt im Anschluss unter. Trotz sofortiger Suche und großem Rettungseinsatz konnte der Mann nur noch leblos geborgen werden. Wiederbelebungsversuche blieben erfolglos. Der 23-Jährige verstarb noch vor Ort. Die Polizei ermittelt jetzt. Hinweise auf ein Fremdverschulden gibt es nicht. Der FC Arsenal will sich heute den Titel in der Champions League holen und das zum ersten Mal. Im Finale der Königsklasse trifft Arsenal in Budapest auf Paris Saint-Germain. Anstoß ist bereits um 18 Uhr. Philipp Detlefs berichtet.
4: Der englische Fußballmeister trifft auf den französischen. Arsenal-Profi Kai Havertz weiß, wie es sich anfühlt, die Champions League zu gewinnen. 2021 schoss er im Finale das Siegtor für den FC Chelsea. Gegen den formstarken Titelverteidiger Paris Saint-Germain, der den FC Bayern ausgeschaltet hat, ist Arsenal allerdings nicht in der Favoritenrolle.
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1: Aktuell liegen uns keine Verkehrsstörungen vor. Und uns liegt nur ein Blitzer vor, auf dem Oberbürgermeister Müllerring in Augsburg. Kommt's gut an.
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0: Es ist 3 Uhr und 24 Minuten. 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
1: Die Nacht ist bei uns meist ruhig. Im Ostallgäu örtlich neblig. Heute gibt es erst noch viele Wolken. Am frühen Morgen rund 6 bis 16 Grad. Später lockert es mehr und mehr auf. Am Nachmittag wird es verbreitet warm. Im Ostallgäu löst sich der Frühnebel nur zögernd. Der Radio Schwaben 3-Tage-Trend. Morgen geht es in Bayerisch-Schwaben und dem Allgäu erst freundlich los. Später entstehen teils kräftige Schauer und Gewitter. Besonders vom Unterallgäu bis in den Raum Augsburg. Dazu steigen die Werte auf 26 bis 28 Grad. Am Montag ist es wechselhaft, mit Schauern und etwas kühler. Zur Wochenmitte setzt sich das unbeständige Wetter fort, bei weiter nachlassenden Temperaturen. In Inningen 11 Grad, in Bad Grönenbach 9 Grad und klar, in Dillingen 16 Grad.
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1: Uns liegen im Moment keine Staus und Behinderungen vor. Nur ein Blitzer ist derzeit aufgebaut, auf dem Oberbürgermeister Müllerring in Augsburg. Kommt gut ans Ziel.
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1: Heute Nacht ist es bei uns über Bayerisch Schwaben meist stark bewölkt. Im Ostallgäu örtlich auch noch neblig. Am Morgen lockert es auf. Danach zeigt sich ein freundlicher und sehr warmer Samstag. Am Nachmittag mit verbreitet Sonne und Temperaturen von rund 6 bis 16 Grad in der Früh bis 25 bis 27 Grad. Der Radio Schwaben 3-Tage-Trend. Morgen ist es zwischen Nordschwaben und dem Allgäu erst noch oft freundlich, später sind Schauer und teils kräftige Gewitter wahrscheinlicher, besonders Richtung Allgäu. Am Montag ist es wechselhaft mit Schauern und etwas kühler. Zur Wochenmitte setzt sich das unbeständige Wetter fort, mit Regen oder einzelnen Schauern und nur noch 21 bis 23 Grad. In Hauenstetten 17 Grad, in Kaufbeuren 15 Grad bei leicht bewölktem Himmel und in Bissingen 18 Grad.
0: Es ist 3 Uhr und 57 Minuten. 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
2: Ich bin Hendrik Daum. Der Brennerpass wird heute wegen einer Demonstration von 11 bis 19 Uhr für den Verkehr in beiden Richtungen vollgesperrt. Das gilt für die Brenner Autobahn und auch alle Nebenstrecken. Die Polizei appelliert an die Urlauber, heute möglichst nicht Richtung Brenner zu fahren. Matthias Röder berichtet.
3: Niemand weiß so recht, ob es während der Blockade zum Verkehrskollaps kommt. Die Polizei im Süden Bayerns, also weit vor dem Brenner, hat jedenfalls alle Beamten an Bord. Und auch das Bayerische Rote Kreuz stellt sich vorsorglich darauf ein, Menschen im Stau mit Wasser zu versorgen.
2: Die Demonstration am Brenner richtet sich gegen die starke Verkehrsbelastung. Seit 2010 hat der Lkw-Verkehr auf dieser wichtigen Route zwischen Deutschland und Italien um rund 40% zugenommen. Bundespräsident Steinmeier hat davor gewarnt, dass sich in Europa und auf der ganzen Welt autoritäre Tendenzen weiter ausbreiten. Bei einer Veranstaltung im Hambacher Schloss in der Pfalz sagte Steinmeier, autoritäre Regierungen versuchten immer stärker, unabhängige Institutionen anzugreifen. Betroffen seien auch Medien, der Kulturbereich und die Justiz. Allerdings, so Steinmeier, seien die Bürger dieser Entwicklung nicht machtlos ausgeliefert, sondern sie könnten sich zur Wehr setzen. In einem Regensburger Park sind etwa 40 Personen gewaltsam aneinander geraten. 5 Menschen, darunter auch ein Kind, wurden verletzt. Auslöser war laut Polizei ein Spiel, bei dem sich Kinder gegenseitig mit Gegenständen beworfen hatten. Daraufhin habe sich ein gewaltsamer Streit zwischen den Familien der Kinder entwickelt. Die Polizei ermittelt jetzt wegen gefährlicher Körperverletzung. Alexander Zverev steht bei den French Open in Paris im Achtelfinale. Der beste deutsche Tennisprofi setzte sich in der dritten Runde gegen den Franzosen Quentin Alice in 4 Sätzen mit 6:4, 6:3, 5:7 und 6:2 durch. Dagegen ist Mitfavorit Novak Djokovic ebenso wie der Weltranglistenerste Jannik Sinner bereits ausgeschieden.
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1: Ruhiger und störungsfreier Verkehr im Sendegebiet. Nur ein Blitzer ist derzeit aufgebaut auf dem Oberbürgermeister Müllerring in Augsburg. Kommt gut ans Ziel.
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0: Es ist 4 Uhr und 24 Minuten. 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
1: Heute früh ist es bei uns zwischen Donau und den Alpen oft noch grau. Im Ostallgäu örtlich auch mit Nebel. Später lockert es auf und bis zum Mittag zeigt sich verbreitet freundlicheres Wetter. Am Nachmittag ist es zwischen Nordschwaben und dem Allgäu warm mit 24 bis 27 Grad. Dazu weht meist nur schwacher bis mäßiger Wind. In der kommenden Nacht kühlt es auf 13 bis 17 Grad ab.
2: Der Radioschwaben 3-Tage-Trend.
1: Morgen geht es erst freundlich los. Ab Mittag und bis in den Abend ziehen aber vermehrt Schauer und Gewitter durch. Im Allgäu teils kräftiger. Dazu steigen die Werte auf 24 bis 28 Grad. Am Montag ist es wechselhaft mit Schauern und etwas kühler. Zur Wochenmitte setzt sich der unbeständige Eindruck fort. Insgesamt mit weiter leicht sinkender Tendenz bei den Temperaturen. Die aktuellen Wetterwerte. In Mehring 12 Grad, in Obergünzburg 18 Grad und wolkenlos. In Wemding 17 Grad.
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1: Die Polizei meldet derzeit keine Verkehrsbehinderungen in Bayerisch-Schwaben. Nur ein Blitzer ist aufgebaut, auf dem Oberbürgermeister Müllering in Augsburg. Kommt gut ans Ziel.
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1: Zum Start in diesen Samstag früh ist es bei uns meist noch dicht bewölkt, im Ostallgäu örtlich auch neblig. Im Laufe des Vormittags lockert es auf, danach wird es freundlich und warm mit Höchstwerten zwischen 25 und 27 Grad. Der Wind ist meist schwach. Der Radio Schwaben 3-Tage-Trend. Morgen ist es erst teils freundlich. Ab Mittag und vor allem zum Abend ziehen Schauer und Gewitter durch. Örtlich auch kräftiger bei 24 bis 28 Grad. Am Montag ist es wechselhaft mit Schauern und etwas kühler. Zur Wochenmitte setzt sich das unbeständige Wetter zwischen Nordschwaben und dem Allgäu mit weiteren Regenfällen fort. In Fischach 12 Grad. In Kempten am Rathaus wolkenlos bei 8 Grad. In Mertingen 17 Grad.
0: Es ist 4 Uhr und 55 Minuten. 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
2: Ich bin Hendrik Daum. Guten Morgen. Der wichtige Brennerpass wird heute wegen einer Demonstration von 11 bis 19 Uhr für den Verkehr in beiden Richtungen vollgesperrt. Das gilt für die Brenner Autobahn und auch alle Nebenstrecken. Matthias Röder berichtet.
3: Niemand weiß so recht, ob es während der Blockade zum Verkehrskollaps kommt. Die Polizei im Süden Bayerns, also weit vor dem Brenner, hat jedenfalls alle Beamten an Bord. Und auch das Bayerische Rote Kreuz stellt sich vorsorglich darauf ein, Menschen im Stau mit Wasser zu versorgen.
2: Die Demonstration am Brenner richtet sich gegen die starke Verkehrsbelastung. Seit 2010 hat der Lkw-Verkehr auf dieser wichtigen Route zwischen Deutschland und Italien um rund 40% zugenommen. Die in ein Wohnhaus in Rumänien eingeschlagene Drohne stammt NATO-Angaben zufolge aus Russland. Die Drohne hatte in der vergangenen Nacht ein Wohnhaus in der Stadt Galati nahe der ukrainischen Grenze getroffen. Zwei Menschen wurden dabei verletzt. Die Digitalminister der G7-Länder haben sich in Paris auf gemeinsame Grundsätze geeinigt, um Kinder und Jugendliche auf Online-Plattformen besser zu schützen. Als zentraler Punkt wird eine Altersüberprüfung genannt. Außerdem sollen illegale Inhalte stärker bekämpft werden. Der FC Arsenal will sich heute den Titel in der Champions League holen und das zum ersten Mal. Im Finale der Königsklasse trifft Arsenal in Budapest auf Paris Saint-Germain. Anstoß ist bereits um 18 Uhr. Philipp Detlefs berichtet.
4: Der englische Fußballmeister trifft auf den französischen. Arsenal-Profi Kai Havertz weiß, wie es sich anfühlt, die Champions League zu gewinnen. 2021 schoss er im Finale das Siegtor für den FC Chelsea. Gegen den formstarken Titelverteidiger Paris Saint-Germain, der den FC Bayern ausgeschaltet hat, ist Arsenal allerdings nicht in der Favoritenrolle.
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1: Ihr habt freie Fahrt. Derzeit gibt es keine Verkehrsbehinderungen. Nur ein Blitzer ist aufgebaut auf dem Bürgermeister Müllering in Augsburg. Gute und sichere Fahrt.
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0: Es ist 5 Uhr und 27 Minuten. 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
1: Heute früh ist es bei uns meist grau, im Ostallgäu örtlich noch mit Nebel. Im Laufe des Vormittags lockert es auf, danach ist es freundlich und warm, mit Höchstwerten zwischen 25 und 27 Grad. Der Radio Schwaben 3-Tage-Trend. Morgen geht es erst noch freundlich los. Ab Mittag und bis in den Abend ziehen aber Schauer und Gewitter durch, örtlich auch kräftiger. Dazu gibt es 24 bis 28 Grad. Am Montag ist es wechselhaft mit Schauern, dazwischen auch freundlichen Abschnitten. Am Dienstag setzt sich das unbeständige Wetter fort, insgesamt aber etwas kühler in Bayerisch-Schwaben und dem Allgäu. In Gersthofen 10 Grad und bedeckt, in Buchloe 10 Grad und stark bewölkt und in Bissingen 16 Grad.
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1: Aktuell sind uns keine Verkehrsbehinderungen und keine Blitzer bekannt. Weiterhin eine gute Fahrt.
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1: Der Morgen ist bei uns oft noch grau, im Ostallgäu örtlich sogar mit Nebel. Im Lauf des Vormittags lockert es mehr und mehr auf. Danach ist es freundlich und warm, mit Spitzen zwischen 25 und 27 Grad. Dazu gibt es nur schwachen bis zeitweise spürbaren Wind. Der Radio Schwaben 3-Tage-Trend. Morgen geht es erst freundlich los. Später steigt das Risiko für Schauer und Gewitter, vor allem Richtung Allgäu. Dazu werden 24 bis 28 Grad erreicht. Am Montag ist es wechselhaft mit einzelnen Schauern und etwas gedämpfteren Temperaturen. Am Dienstag setzt sich dieses unbeständige Wetter fort, insgesamt mit leichter Abkühlung in Bayerisch-Schwaben und dem Allgäu. Aktuell meldet Dinkelscherben 11 Grad und bedeckt, Füssen 9 Grad und gering bewölkt, sowie Kaisheim 15 Grad.
0: Es ist 5 Uhr und 56 Minuten. 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
2: Ich bin Angela Kress. Guten Morgen. Eine Unwetterfront mit Gewitter und kräftigem Regen ist am Abend und in der Nacht über Teile Nordrhein-Westfalens gezogen. Vielerorts liefen Keller voll und wurden Straßen überflutet. Auch der Bahnverkehr war betroffen, wie Diana Kramer berichtet.
3: Weil umgestürzte Bäume und Äste auf Gleisen oder Oberleitungen lagen, mussten einige Bahnstrecken zeitweise gesperrt werden. Mehrere ICE und Regionalzüge mussten in Bahnhöfen warten, bis die Strecken wieder geräumt waren. Ein Open-Air-Konzert musste abgebrochen werden und aus einem Nebenfluss der Ems wurden zwei Ruderer gerettet. Sie hatten sich mit letzter Kraft an einen Baum in Ufernähe geklammert.
2: Rund um die Brenner-Autobahn drohen heute Verkehrsbehinderungen. Der Pass- und Nebenstraßen werden wegen einer Demonstration gesperrt. Auf österreichischer Seite gilt das für Autos und Motorräder von 11 bis 19 Uhr, auf italienischer ab 10.30 Uhr. Behörden haben dazu aufgerufen, das österreichische Bundesland Tirol möglichst großräumig zu umfahren. Demonstriert wird gegen die starke Verkehrsbelastung. Der stellvertretende CSU-Vorsitzende Weber legt mit seiner Forderung nach einer Neuausrichtung der Partei nach und verstärkt den Druck auf CSU-Chef Söder. Man brauche den Mut, nicht den Umfragewerten zu folgen, sondern dem Herzen, sagte er den Funke-Zeitungen. Weber hatte sich vor wenigen Tagen in einem Brief an Mandatsträger ähnlich geäußert. Alexander Zverev steht bei den French Open in Paris im Achtelfinale. Der beste deutsche Tennisprofi setzte sich in der dritten Runde gegen den Franzosen Quentin Ali in 4 Sätzen mit 6:4, 6:3, 5:7 und 6:2 durch. Für Zverev steht jetzt die Tür zum French Open Triumph weit offen, da mit Favorit Novak Djokovic ebenso wie der Weltranglisten-Erste Jannik Sinner bereits ausgeschieden sind.
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1: Radio Schwaben wünscht euch weiterhin gute Fahrt. Im Moment läuft der Verkehr ohne Störungen und Blitzer.
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0: Es ist 6 Uhr und 24 Minuten. 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
1: Heute früh haben wir bei uns meist noch dichte Wolken, im Ostallgäu anfangs örtlich noch freundliche Abschnitte. Sonst zeigt sich im Laufe des Vormittags zunehmend ein warmer Frühsommertag. Am Nachmittag stehen zwischen 25 und 27 Grad auf dem Thermometer. Dazu gibt es nur stellenweise etwas Wind. In der kommenden Nacht ist es meist trocken und mild. Der Radio Schwaben 3-Tage-Trend. Morgen ist es zunächst noch freundlich, später steigt in Bayerisch-Schwaben und im Allgäu, vor allem vom Allgäu bis nach Nordschwaben, die Gewitterneigung deutlich an, örtlich auch kräftig. Am Montag haben wir wechselhaftes Wetter mit Schauern und etwas niedrigeren Temperaturen. Zur Wochenmitte bleibt es unbeständig und etwas kühler. Im Moment meldet Welden bedeckt bei 16 Grad, Nesselwang trüb bei 9 Grad und Genderkingen 15 Grad.
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1: Vorsicht auf der A96 Richtung Lindau zwischen der Einfahrt Memmingen Nord und dem Kreuz Memmingen. Dort gibt es eine ungesicherte Unfallstelle im Baustellenbereich. Außerdem sind Personen auf der Fahrbahn. Es ist nur ein Blitzer gemeldet auf der Stettenstraße in Augsburg. Meldet Staus und Blitzer immer per WhatsApp unter 08000 11 82 11.
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1: Heute ist der Morgen noch oft grau. Später lockert es auf und bis zum Mittag zeigt sich verbreitet die Sonne. Am Nachmittag ist es zwischen Nordschwaben und dem Allgäu warm bis heiß, mit meist 25 bis 27 Grad. Dazu gibt es nur zeitweise etwas Wind. In der Nacht bleibt es meist trocken. Im Ostallgäu kann sich stellenweise Nebel bilden. Der Radio Schwaben 3-Tage-Trend. Morgen geht es erst freundlich los. Später entstehen bei bis zu 30 Grad teils kräftige Gewitter. Am Montag ist es wechselhafter mit Schauern und deutlich kühler. Und zur Wochenmitte setzt sich das unbeständige Wetter fort. Die Temperaturen gehen weiter zurück. In Schwabmünchen 9 Grad, in Mauerstetten 15 Grad und in Asbach-Bäumenheim 15 Grad bei bedecktem Himmel.
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0: Es ist 6 Uhr und 58 Minuten. 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
3: Ich bin Angela Kress. Guten Morgen. Wegen einer Demo wird heute der Brennerpass für mehrere Stunden gesperrt. Menschen aus der Region demonstrieren gegen den vielen Verkehr, der durch ihre Heimat rollt. Viele Menschen hoffen auf den Brenner Basistunnel und den Nordzulauf auf deutscher Seite. Der Bürgermeister von Gries am Brenner, Karl Mühlsteiger, findet, dass die Politik hierzulande sich kümmern muss.
4: Bitte gehen Sie so schnell wie möglich in die Umsetzungsphase, aber vor allem binden Sie Ihre heimische Bevölkerung ganz, ganz dringend mit ein.
3: Auch das Bayerische Rote Kreuz hat sich für heute für Staueinsätze zwischen Rosenheim und der österreichischen Grenze vorbereitet. Bundesfamilienministerin Prien will Eltern stärker in die Pflicht nehmen, wenn es um die Bildschirmzeit kleiner Kinder geht. Es müsse eigentlich gesellschaftlicher Standard sein, dass Kinder unter 3 Jahren überhaupt keinen Kontakt zu digitalen Endgeräten haben, sagte sie der Welt am Sonntag. Man könne zumindest über gesetzliche Regelungen nachdenken, so Prien. Andere Pflichten von Eltern würden auch gesetzlich geregelt. Eine Unwetterfront mit Gewittern und kräftigem Regen ist über Teile Nordrhein-Westfalens gezogen. Bäume stürzten um, Keller liefen voll, Straßen wurden überflutet, Fernzüge mussten in Bahnhöfen warten. Mehrere Städte berichteten von vielen Feuerwehreinsätzen am Abend. Wegen der Unwetter kam es nach Angaben der Deutschen Bahn auf verschiedenen Strecken in NRW zu Beeinträchtigungen und Sperrungen. Auch der Fernverkehr war betroffen. Rund 2 Wochen vor der Fußball-Weltmeisterschaft fordern Unionspolitiker den Sportartikelhersteller Adidas auf, Kindertrikots günstiger anzubieten. 75 Euro seien eine enorme finanzielle Herausforderung, sagte Unionspolitiker Meyer der Rheinischen Post. Einen direkten Einfluss auf die Preisgestaltung hat die Politik aber nicht.
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1: Die Polizei meldet derzeit keine Verkehrsbehinderungen in Bayerisch-Schwaben. Geblitzt wird nur an einer Stelle, auf der Stettenstraße in Augsburg. Die kostenfreie Verkehrs- und Blitzer-Hotline 08000 11 82 11.
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1: Es ist 7 Uhr und 24 Minuten. 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
2: Zum Start in diesen Morgen gibt es bei uns noch viele Wolken. In den Tälern des Ostallgäus hält sich anfangs noch etwas Nebel, sonst bleibt es meist trocken. Im Laufe des Vormittags lockert es auf. Ab Mittag ist es freundlich bis sonnig und spürbar wärmer mit rund 25 bis 27 Grad. Der Radio Schwaben 3-Tage-Trend. Morgen ist es erst freundlich. Am Nachmittag und Abend ziehen zwischen Nordschwaben und dem Allgäu teils kräftige Schauer und Gewitter durch, örtlich auch mit stürmischen Böen. Dazu ist es heiß mit 28 bis 30 Grad. Am Montag zeigt sich das Wetter deutlich wechselhafter, mit Schauern und etwas niedrigeren Temperaturen. Am Dienstag bleibt es unbeständig und etwas kühler mit weiteren Schauern. Aktuell meldet Untermeitingen 14 Grad bei bedecktem Himmel, in Buxheim 12 Grad und in Wertingen 17 Grad.
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2: Uns liegen im Moment keine Staus und Behinderungen vor. Und hier die neuesten Blitzer auf Radio Schwaben. Auf der Stettenstraße in Augsburg und in Reimlingen ein Blitzer. Die kostenfreie Verkehrs- und Blitzer-Hotline 08000 11 82 11.
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1: Zum Start in diesen Vormittag dominieren bei uns noch viele Wolken. Später kommt häufiger die Sonne durch. Bis zum Nachmittag ist es warm mit 25 bis 27 Grad. Am Alpenrand lockern die Wolken teils etwas schneller auf. Am Abend bleibt es meist freundlich und trocken in Bayerisch-Schwaben und dem Allgäu.
0: Der Radioschwaben 3-Tage-Trend.
1: Morgen startet es noch freundlich. Ab Mittag und am Nachmittag ziehen dann teils kräftige Schauer und Gewitter auf, örtlich auch mit Hagel und spürbarem Wind. Davor steigen die Werte auf 28 bis 30 Grad. Am Montag bleibt es wechselhaft mit Schauern und etwas kühler. Zum Wochenstart setzt sich dieses unbeständige Wetter fort. Dazu gehen die Temperaturen weiter zurück. In Dasing 17 Grad und bedeckt, in Bad Wörishofen 17 Grad und trocken, in Gundelfingen 15 Grad.
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0: Es ist 7 Uhr und 58 Minuten. 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
3: Ich bin Angela Kress. Guten Morgen. Der Brennerpass wird heute wegen einer Demonstration für den Verkehr gesperrt. Das gilt für die Brenner Autobahn und alle Nebenstrecken. Behörden haben dazu aufgerufen, das österreichische Bundesland Tirol weiträumig zu umfahren. Ab 11 Uhr ist der Pass auf österreichischer Seite gesperrt, bereits ab 10:30 auf der italienischen. Hintergrund für die Demo ist, dass es immer mehr Verkehr auf der Route gibt. Nach einer Serie von Wahlniederlagen vollzieht die FDP einen personellen Neuanfang, den zweiten innerhalb eines Jahres. Ein Bundesparteitag wählt an diesem Wochenende die komplette Führung neu. Einziger Bewerber für den FDP-Vorsitz ist der stellvertretende Parteichef Kubicki. Der hält es nicht für nötig, die Partei inhaltlich neu aufzustellen, sagte er der Neuen Osnabrücker Zeitung. Wichtiger sei, mit klarer Sprache frühere FDP-Wähler zurückzuholen. Das Warten auf ein Ende des Iran-Krieges geht weiter. Eine Lagebesprechung im Weißen Haus ist Medienberichten zufolge ohne eine Entscheidung von US-Präsident Trump zu Ende gegangen. Er habe das Treffen nach 2 Stunden verlassen, berichtet unter anderem die New York Times. Der Iran-Krieg hatte hierzulande unter anderem die Preise für Energie steigen lassen. Lange passierte nichts. Nun soll der vor der dänischen Insel Anholt liegende tote Buckelwal an Land gezogen werden, heute oder morgen. In der kommenden Woche soll der Körper dann am Strand untersucht werden, um herauszufinden, woran das Tier gestorben ist. Die Dänen hatten schon versucht, den durch Fäulnisgase aufgeblähten Wal zu einem Hafen zu bringen. Das gelang nicht. Gute Nachricht für Erdbeerfans. Regionale Erdbeeren sind gerade verhältnismäßig günstig. Vergangene Woche lag der durchschnittliche Preis für ein Kilo bei 6,15 Euro, heißt es von der Agrarmarkt-Informationsgesellschaft. Mutmaßlich ist damit der Tiefstpreis der Saison erreicht, Ronny Thorau berichtet.
4: Der Grund ist das große Angebot, denn inzwischen wird in allen Anbauregionen fleißig geerntet. Da landen viele regionale Erdbeeren in den Schalen, auf Märkten, beim Hofverkauf oder im Supermarkt. Vergleicht man die Tiefspreise jetzt allerdings mit letztem Jahr, liegen sie rund 25 Cent höher.
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1: Ihr habt freie Fahrt. Derzeit gibt es keine Verkehrsbehinderungen. Und hier die neuesten Blitzer auf Radio Schwaben. Auf der Stettenstraße in Augsburg und in Reimlingen ein Blitzer. Gute Fahrt mit Radio Schwaben.
5: Kommt gut rein in den Samstag mit uns, mit Radio Schwaben. Ich wünsche einen schönen guten Morgen, frohes Aufstehen und einen guten Start ins Wochenende mit uns. Jetzt erstmal mit einer halben Stunde 80er nach 8. Ich bin Ralf Hohn, guten Morgen.

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1: Genau, und die kennt Melanie Deiber von der Allgäu GmbH.
2: Heute sind wir unterwegs auf der Tour Berg und See in Scheidegg. Also Scheidegg liegt ja im Westallgäu, da gibt es jetzt ja keine hohen Berge, trotzdem schon Gebirge, leichtes Gebirge. Wir haben eine Strecke von 16 Kilometern bei Berg und See und rechnen mit ungefähr 5,5 Stunden. Die Tour ist als schwer eingestuft, da sie eben doch mit der Strecke sehr herausfordernd ist und hat Höhenmeter um die 400 Höhenmeter. Am schönsten sind die malerischen Blicke vom Hochberg in die Alpen. Und wenn man dann weiterläuft, sieht man dann nachher den riesen Panoramablick auf den Bodensee. Es empfiehlt sich immer, dass man festes Schuhwerk anhat, am besten halbhohe Wanderschuhe. Auch wenn man hier eben nicht im Hochgebirge unterwegs ist, sondern auf der Ebene, braucht man trotzdem Trittsicherheit und festes Schuhwerk.
1: Und auch wenn man Hunger hat, bekommt man natürlich was.
2: Im Allgäu selber natürlich die Allgäuer Kässpatzen und den Scheidegg auch einkehren. Da ist der Start- und Ausgangspunkt. Und für Familien, die auf der Strecke unterwegs sind, empfiehlt sich hier auch der Skywalk Allgäu, der Baumwipfelpfad, der ja in Scheidegg zu Hause ist.
1: Vielen Dank. Ja, vielleicht was auch für euer Wochenende oder auch die Pfingstferien, die ja noch andauern. Melanie Deiber war das von der Allgäu GmbH. Vielen Dank.
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3: Es ist 8 Uhr und 25 Minuten. 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
4: Heute lockert die Wolkendecke am Vormittag nur zögerlich auf. Bis zum Mittag zeigt sich dann häufiger die Sonne und am Nachmittag wird es verbreitet warm bis sommerlich. Am Abend bleibt es meist freundlich. Im Ostallgäu kann sich in der Nacht örtlich wieder Nebel bilden. Der Radio Schwaben 3-Tage-Trend. Morgen ist es zwischen Nordschwaben und dem Allgäu erst noch freundlich. Am Nachmittag und Abend ziehen dann teils kräftige Schauer und Gewitter durch. Dazu stehen um die 29 bis 30 Grad an. Am Montag ist es wechselhaft mit Schauern und deutlich kühler. Am Dienstag bleibt es unbeständig, dazu nur noch 20 bis 24 Grad. Die aktuellen Wetterwerte. In Eichach 18 Grad und bedeckt, in Fronten 17 Grad, in Illertissen 19 Grad und trocken.
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4: Aktuell liegen uns keine Verkehrsstörungen vor. Und hier die neuesten Blitzer auf Radio Schwaben. In der Stettenstraße in Augsburg und in Reimlingen. Kommt gut ans Ziel.
6: Ich weiß ja nicht, wie weit eure Pläne schon fortgeschritten sind fürs Wochenende, aber solltet ihr vielleicht Lust haben auf einen Waldspaziergang, ne? Weil es ist ja dann auch ein bisschen schattiger und vielleicht auch nicht ganz so warm, ne? Im Schatten der Bäume. Aber man sollte auf jeden Fall vorsichtig sein, gerade was die Waldbrandgefahr angeht. Gleich mehr dazu hier bei uns im Wochenende auf Radio Schwaben.

0: 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Wenn ihr am Wochenende im Wald unterwegs seid, dann bitte aufpassen. Waldbrandgefahr ist immer wieder ein Thema, gerade jetzt, wo es ja dann doch relativ trocken ist. Beatrice Jäger, sie ist Jägerin im Landkreis Augsburg.
1: Wichtig zu wissen ist, dass Waldbrände in Deutschland immer menschlichen Ursprungs sind. Das heißt, wir müssen besondere Vorsicht haben, wenn wir in den Wald gehen. Eine unachtsam weggeworfene Zigarette oder ein ungünstig geparktes Auto, bei dem der Katalysator an trockenes Gras anstößt, sorgt dafür, dass sich Wald entzünden kann. Das heißt, wirklich vorsichtig sein, wenn man in den Wald geht. Auch Plastikflaschen, Glasflaschen.

0: oder andere Behältnisse aus den Materialien wirklich wieder achtsam einpacken und nicht liegen lassen, um einen Lupeneffekt zu verhindern, der auch Laub zum Beispiel oder trockene Gräser entzünden kann. Und auf jeden Fall offenes Feuer vermeiden.
1: Rund 30% unserer Region bestehen aus Wald, also da bitte entsprechend Obacht geben, wenn ihr in diesen Tagen unterwegs seid. Denn Waldbrände, wir haben es auch oft schon in den Nachrichten gehört oder gesehen, können zum Teil verheerende Folgen haben.
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Genießt das Wochenende mit uns mit Radio Schwaben an diesem Samstag. Und an diesem Wochenende wird natürlich auch Fußball gespielt, falls der eine oder andere sich noch zum Grillen verabreden möchte, mit Freunden gemeinsam Fußball gucken. Heute Abend nämlich das Champions League Finale Paris Saint-Germain gegen Arsenal London. Schon relativ früh, 18 Uhr ist das Finale heute Abend. Die letzten Jahre, kann ich mich erinnern, war es immer später. Ich glaube 20 Uhr oder 21 Uhr ging es los, aber diesmal schon um 18 Uhr. Und die deutsche Fußballnationalmannschaft testet den neu zusammengestellten Kader für die WM. Morgen Abend, vorletztes Testspiel vor der WM in Mainz, wird gegen Finnland gespielt. Torwart Manuel Neuer wird morgen auch aufgrund seiner verletzten Wade nicht dabei sein und wird von Oliver Baumann im Tor vertreten. Da hat man letzte Woche so ein Aufhebens drum gemacht, ne, dass Manuel Neuer wieder zurückkommt, was ja alles auch sehr umstritten ist bei vielen Fans. Sind wir mal gespannt, wie sich auch der Rest der Mannschaft morgen schlägt im vorletzten Testspiel vor der WM. Deutschland gegen Finnland und heute Abend dann das Champions League Finale. Ja!

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3: Zum Start in diesen Vormittag gibt es noch viel Grau. Im Ostallgäu lösen sich anfangs örtlich noch Nebelfelder rasch auf. Im weiteren Verlauf lockert es aber auf. Bis zum Nachmittag ist es zwischen Nordschwaben und dem Allgäu verbreitet freundlich und warm bei 25 bis 27 Grad. Der Abend ist meist trocken und angenehm. Der Radio Schwaben 3-Tage-Trend. Morgen ist es erst noch freundlich. Am Mittag und Nachmittag gibt es dann teils kräftige Schauer und Gewitter, örtlich auch mit stürmischen Böen. Am Montag ist es wechselhaft mit einzelnen Schauern und etwas kühler. Und zum Dienstag setzt sich das unbeständige Wetter mit weiteren Schauern und nur noch 20 bis 24 Grad fort. Derzeit in Welden 18 Grad, in Bad Hindelang 15 Grad und trüb und in Harburg 18 Grad und bedeckt.
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0: Es ist 8 Uhr und 58 Minuten. 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
5: Ich bin Angela Kress. Guten Morgen. Bundesfamilienministerin Prien bringt gesetzliche Regelungen für die Bildschirmzeit kleiner Kinder ins Gespräch. Der Welt am Sonntag sagte sie, es müsse gesellschaftlicher Standard sein, dass Kinder unter 3 Jahren überhaupt keinen Kontakt zu digitalen Endgeräten hätten. Der Staat soll nicht in die Kinderzimmer hineinregieren, aber andere Pflichten würden auch gesetzlich geregelt. Als Beispiel nannte Prien die gewaltfreie Erziehung. Die Eltern müssen ins Heim und ab einem bestimmten Einkommen müssen sich erwachsene Kinder an den Kosten beteiligen. Der CDU-Politiker Stegemann findet, dass diese Grenze gesenkt werden könnte. Das sagte der Unionsvize der Neuen Osnabrücker Zeitung. Die bisherige Grenze von einem Jahresbruttoeinkommen von mehr als 100.000 Euro bezeichnete er als mehr oder weniger willkürlich. Als Brandbeschleuniger für Antisemitismus hat der Antisemitismusbeauftragte der Bundesregierung die sozialen Medien bezeichnet. Viele würden sich nicht in der Verantwortung und nur als Übermittler sehen, sagte Felix Klein der Rheinischen Post. Das sei falsch. Die Verantwortung von Redaktionen, die offline im Presserecht gelte, müsse auch für Internetplattformen gelten. Klein warnt in dem Interview auch vor linkem Antisemitismus. Polizei, Landratsämter, Rettungsdienste und die Autobahn GmbH bereiten sich vor der Totalsperre der Brennerautobahn heute auf massive Verkehrsprobleme vor. Hintergrund ist eine Demo gegen das hohe Verkehrsaufkommen am Brenner. Unter anderem an den Autobahnen bei Frankfurt, Würzburg und Nürnberg soll es Hinweise auf die Sperrung geben. Der Rat, wenn möglich, heute nicht Richtung Brenner fahren. Titelverteidiger Paris Saint-Germain und der FC Arsenal kämpfen heute um die Krone im europäischen Fußball. Das Endspiel der Champions League wird in Budapest ausgetragen, Fabian Schaffer berichtet.
6: Auf ihrem Weg ins Finale warfen die Pariser zuletzt den FC Bayern raus. Jetzt soll der Titel verteidigt werden. Und die Franzosen gehen nach ihren starken Leistungen als leichter Favorit in die Partie. Arsenal auf der anderen Seite kann den Pokal zum ersten Mal in der Vereinsgeschichte holen.
5: Anstoß ist um 18 Uhr.
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3: Die Polizei meldet derzeit keine Verkehrsbehinderungen in Bayerisch-Schwaben. Und hier die neuesten Blitzer auf Radio Schwaben. In der Stettenstraße in Augsburg und auf der B25 bei Reimlingen. Die kostenfreie Verkehrs- und Blitzer-Hotline 08000 11 82 11.
7: Ich gehe mal davon aus, einige von euch sitzen jetzt gerade gemütlich am Frühstückstisch. Ich wünsche ein tolles Frühstück, vielleicht mit leckeren aufgebackenen Semmeln, Rührei dazu, Orangensaft, einen schönen starken Kaffee. Den habe ich übrigens auch schon intus. Ich bin Ralf Hohn, schönes Wochenende mit Radio Schwaben.

0: Wir sind im Wochenendmodus hier bei uns bei Radio Schwaben. Ja, und auch wenn wir jetzt nicht mehr das Sonnenvergnügen pur haben, was wir die letzten Tage hatten, denn es ziehen Wolkenfelder durch, kann auch Gewitter geben an diesem Wochenende. Trotzdem ist das Eincremen nach wie vor wichtig, wenn ihr draußen unterwegs seid. Denn auch die Sonne, die so ein bisschen durch die Wolken lugt, die kann schon den einen oder anderen Sonnenbrand verursachen. Jojo Schweizer hat sich das mal angeschaut. Jojo, wie ist das denn eigentlich mit dem Sonnenschutzfaktor oder Lichtschutzfaktor? Der steht ja auch immer auf der Sonnencreme drauf.
1: Lichtschutzfaktor 15 bis 20 reicht eigentlich nur, wenn man kurz in die Stadt geht, ein paar Erledigungen zu machen. Mhm. Lichtschutzfaktor 30 ist Standard für den mitteleuropäischen Sommer. Damit macht man eigentlich nie was falsch. Und sobald es in die Berge oder an den Strand geht oder ihr wirklich sehr, sehr helle Haut habt und rausgeht, dann bitte zu Lichtschutzfaktor 50 greifen.
0: Ja, den brauche ich irgendwie immer. Ich bin da nämlich sehr empfindlich, wenn es um Sonnenbrand geht. Jetzt habe ich eben schon gesagt, ne, es muss ja nicht immer direkt die Sonne so vom Himmel runter brezeln und braten, sondern es reicht auch, wenn die Sonne so ein bisschen durch die Wolken lugt. Das heißt, also eincremen auch an so Tagen wie heute oder morgen, wo dann die Sonne so ein bisschen verhalten scheint, das sollte man auf jeden Fall tun, ne?
1: Bis zu 80% der UV-Strahlungen gehen glatt durch die Wolkendecke hindurch und auch im Schatten reflektieren Wasser, Gras oder Beton die Strahlen munter weiter. Deshalb gilt bei uns hier zwischen 11 und 16 Uhr eincremen ist Pflicht, egal ob Frühling oder Hochsommer.
0: Wunderbar. Jojo, vielen Dank für die Tipps und dann hoffe ich, dass du auch noch ein bisschen Sonne abkriegst dieses Wochenende.

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0: Es ist 9 Uhr und 24 Minuten. 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
1: Heute Vormittag gibt es bei uns noch oft dichte Wolken. Im Laufe des Tages lockert es aber mehr und mehr auf. Dazu wird es verbreitet warm mit 25 bis 27 Grad. Im Ostallgäu hält sich der Frühnebel teils noch etwas länger. Später zeigt sich aber auch dort freundlicheres Wetter. Der Radio Schwaben 3-Tage-Trend. Morgen ist es erst noch freundlich. Ab Mittag und Nachmittag sind zwischen Nordschwaben und dem Allgäu Schauer und teils kräftige Gewitter wahrscheinlicher. Am Montag ist es wechselhaft, mit vielen Wolken, etwas Regen und deutlich gedämpfteren Temperaturen. Zur Wochenmitte setzt sich das unbeständige Wetter fort. Dazu ist es mit 20 bis 24 Grad etwas kühler. Die aktuellen Wetterwerte: in Dinkelscherben 20 Grad und bedeckt, in Oberstdorf 16 Grad und stark bewölkt, in Holzheim 20 Grad.
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1: Aktuell liegen uns keine Verkehrsstörungen vor. Und hier die neuesten Blitzer auf Radio Schwaben. In der Stettenstraße in Augsburg und auf der B25 bei Reimlingen. Kommt gut ans Ziel.
3: Wir hören es immer wieder in den Nachrichten. Jedes Jahr passieren Badeunfälle, meist aus Unachtsamkeit oder weil die Menschen sich überschätzen. Und jedes Jahr muss man auch wieder aufs Neue darauf hinweisen, wie man sich entsprechend verhält. Dabei sollte jeder von uns eigentlich die Baderegeln irgendwann in seinem Leben mal gelernt haben und sich dann am besten auch daran halten, damit möglichst nichts passiert. Wir fragen gleich nochmal nach bei der DLRG. Schönen Samstagvormittag mit Radio Schwaben.

0: Mehr 80er, 90er und aktuelle Hits hier bei uns bei Radio Schwaben. Zugegebenermaßen, auch wenn die Sonne heute nicht den ganzen Tag vom Himmel runterbrezelt, soll es allerdings ja trotzdem mit Temperaturen von bis zu 28 Grad recht warm werden. Also wenn wir jetzt nicht gerade Gewitter haben, dann könnte es uns ja durchaus auch an den Badesee oder ins Freibad ziehen. Aber bitte Vorsicht angesagt, gerade wenn man ins Wasser geht, denn jedes Jahr passieren gerade auf Unachtsamkeit immer ziemlich viele Badeunfälle, viel zu viele. Und leider sind auch Menschen dabei, die dabei ihr Leben lassen. Das muss ja alles nicht sein. Dominik Schneider von der DLRG.
1: Gerade an heißen Tagen springen viele direkt ins Wasser. Der Kreislauf kann das einfach nicht verkraften. Deswegen immer langsam abkühlen, am besten mit den Füßen ins Wasser gehen, mit den Händen ein bisschen Wasser nehmen, auf die Beine und den Oberkörper spritzen und dann langsam ins Wasser gehen. Wenn man zu schnell ins Wasser springt, kann es zum Herz-Kreislauf-Versagen kommen. Und das ist im Wasser einfach nicht gut.
0: Und vor allen Dingen immer auch aufeinander achten. Wenn ihr also auch jemanden beim Schwimmen entdeckt, dem es gerade vielleicht nicht gut geht oder der gerade mit den Kräften ringt, dann auch bitte schnellstmöglich sich bemerkbar machen und um Hilfe bitten.
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18: Schönen Samstagvormittag mit uns mit Radio Schwaben. Hoffe, ihr kommt gut durchs Wochenende. Und wenn ihr heute keine Lust habt auf Kochen, dann kann ich euch eigentlich nur das Streetfood Festival in Schwabmünchen empfehlen. Findet mittlerweile schon zum 7. Mal statt. Und gleich um 10:15 schauen wir mal, was da heute so alles geboten ist. Gestern hat's ja schon angefangen.

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2: Heute haben wir zwischen Nordschwaben und dem Allgäu am Vormittag noch dichte Wolken. Bis zum Mittag lockert es aber auf. Danach ist es freundlich und warm. Am Nachmittag oft mit viel Sonne. Dazu steigen die Werte auf rund 26 bis 28 Grad. Der Radio Schwaben 3-Tage-Trend. Morgen geht es erst freundlich los. Später bilden sich verbreitet Schauer und Gewitter. Örtlich auch kräftiger. Dazu ist es mit 28 bis 30 Grad noch etwas wärmer. Am Montag zeigt sich das Wetter wechselhaft, mit Sonne, Wolken und einzelnen Schauern. Zur Wochenmitte setzt sich das kühlere, unbeständige Wetter mit weiteren Regenschauern fort. In Mehring 20 Grad und bedeckt, in Obergünzburg 20 Grad und trocken, sowie in Burtenbach 22 Grad.
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0: Es ist 9 Uhr und 59 Minuten. 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
4: Ich bin Angela Kress. Kurz bevor die Brennerroute für Stunden gesperrt wird, berichtet der österreichische Autofahrerclub von einer überraschend entspannten Lage. Die Stauexperten hatten damit gerechnet, dass viele Reisende noch versuchen würden, Tirol am Morgen vor der Sperre zu durchfahren. Hintergrund für die Sperrung ist eine Demo. Der Bürgermeister der Gemeinde Gries am Brenner sagte, die Bewohner der Region wollten die immer weiter steigende Verkehrsflut nicht mehr hinnehmen. Wer mehr als 100.000 Euro brutto im Jahr verdient, muss sich an der Unterbringung seiner Eltern im Pflegeheim beteiligen, wenn die den Eigenanteil nicht stemmen können. CDU-Politiker Stegemann sagte der Neuen Osnabrücker Zeitung, diese Einkommensgrenze sollte abgesenkt werden. Katrin Müller berichtet.
5: CDU-Politiker Stegemann spricht von Willkür und will auch Menschen, die weniger verdienen, zur Kasse bitten. Zuvor hatte er schon mit der Forderung für Wirbel gesorgt, Heimbewohner sollten gegebenenfalls erst ihr Haus oder ihre Wohnung verkaufen müssen, bevor die Gemeinschaft zahlt.
4: Weniger Rabatt für E-Autos gab es im Mai von den Autobauern. Das zeigt der monatliche Neuwagenmarktbericht des privaten Center Automotive Research. Im Mai gab es demnach einen durchschnittlichen Preisnachlass von 18,6%. Im Januar waren es noch 19,5%. Die Autoren sagen, dass das an der staatlichen Förderung liege, die seit Mai rückwirkend für Anmeldungen im laufenden Jahr beantragt werden kann. Ein Goldsucher ist draußen, die übrigen vier Überlebenden harren weiter in einer Höhle in Laos aus. Das Risiko sei derzeit zu hoch, sagte ein Höhlentaucher. In der Nacht sei weiter Wasser aus der Höhle abgepumpt worden, hieß es von einer Rettungsorganisation. Die Goldsucher waren vor rund 10 Tagen in der Höhle von Fluten und einem Erdrutsch überrascht worden. Bundespräsident Steinmeier hat vor autoritären Tendenzen in Europa und weltweit gewarnt. Bei der Verleihung des Hambacher Freiheitspreises sagte Steinmeier, Demokratie, Rechtsstaat und unabhängige Institutionen stünden international unter Druck. Zugleich zeigte er sich kämpferisch, demokratische Gesellschaften könnten sich zur Wehr setzen.
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2: Auf der A8 München Richtung Stuttgart steht zwischen Dasing und Friedberg ein defekter PKW. Der Standstreifen ist blockiert. Und hier die neuesten Blitzer auf Radio Schwaben. Auf der B25 bei Reimlingen und auf der Hans-Böckler-Straße in Sonthofen. Die kostenfreie Verkehrs- und Blitzer-Hotline 08000 11 82 11.
6: Genießt euer Wochenende mit uns, mit Radio Schwaben. Gemütlich geht's durch den Samstagvormittag. Und gleich schauen wir mal nach Schwabmünchen im Landkreis Augsburg. Da findet nämlich an diesem Wochenende das Streetfood-Festival statt. Ich bin Ralf Hohn. Hallo und Servus. Guten Morgen.

0: Das ist die beste Playlist für euer Wochenende. Radio Schwaben ist hier und in Schwabmünchen wird zum 7. Mal an diesem Wochenende das Streetfood Festival gefeiert. Gestern ging es schon los. Vicky ist die Veranstalterin und weiß, dass da heute auch eine ganze Menge los ist.
1: Den tollen Flohmarkt, der kam letztes Jahr richtig gut an. Ab 10 Uhr startet der. Ab 11 Uhr gibt's dann leckere Schmankerl auf unserem Streetfood Festival. Und bei Live-Musik und vielen Gutscheinen und Attraktionen lässt sich der Tag richtig gut dort verbringen.
0: Ja, also wenn ihr keine Lust habt, zu Hause zu kochen, dann findet ihr da auf jeden Fall die richtigen kulinarischen Genüsse fürs Wochenende. Es gibt Flohmarkt, wie wir gerade gehört haben, und viele Aktionen für die ganze Familie. Heute bis um 22 Uhr auf dem Eisplatz in Schwabmünchen. Das liegt im Landkreis Augsburg. Viel Spaß!
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1: Es ist 10 Uhr und 27 Minuten. 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
2: Zum Start in diesen Vormittag ist es bei uns meist noch grau. Bis zum Mittag lockert es aber auf. Danach zeigt sich häufiger die Sonne. Und es ist warm mit 26 bis 28 Grad. Am Abend ist es oft freundlich. In der Nacht ziehen dann stellenweise Schauer auf. Im Ostallgäu kann sich davor örtlich Nebel bilden.
3: Der Radio Schwaben 3-Tage-Trend.
2: Morgen ist es erst noch freundlich. Ab Mittag entwickeln sich teils kräftige Schauer und Gewitter. Dazu ist es mit 28 bis 30 Grad noch einmal sehr warm. Am Montag geht es wechselhaft weiter mit Sonne, Wolken und wieder einzelnen Schauern. Zur Wochenmitte ist es unbeständig und etwas kühler in Bayerisch-Schwaben und im Allgäu. In Gersthofen 22 Grad, in Memmingen trüb bei 22 Grad, in Rhein am Lech 22 Grad.
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2: Auf der A8 München Richtung Stuttgart steht zwischen Dasing und Friedberg ein defekter PKW. Der Standstreifen ist blockiert. Vorsicht auf der A96 zwischen Windach und Schöffelding. In beiden Richtungen befinden sich Tiere auf der Fahrbahn. Auf der B308 zwischen Abzweig nach Konstanzer und Abzweig nach Ratholz ist in beiden Richtungen wegen eines schweren Unfalls gesperrt. Und hier die neuesten Blitzer auf Radio Schwaben. Auf der B25 bei Reimlingen und auf der Ulmer Landstraße in Neusees. Auf dem Adenauerring in Kempten sowie auf der Augsburger Straße in Füssen und der Hans-Böckler Straße in Sonthofen. 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
5: Haben wir eben über das Streetfood-Festival in Schwabmünchen im Landkreis Augsburg gesprochen, ne? Wenn zu Hause beispielsweise die Küche kalt bleiben soll. Wenn ihr aber Lust habt zum Grillen, ja, auch eine Möglichkeit an diesem Wochenende. Aber leider kommt es auch oft aus Unachtsamkeit immer wieder zu Grillunfällen. Wie man diese vermeidet, gleich mehr dazu hier bei mir im Wochenende.

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0: Mehr 80er, 90er und aktuelle Hits für euer Wochenende. Ja, und auch wenn wir jetzt an diesem Wochenende nicht ganz so viel Sonne haben, zwischendurch immer mal wieder Wolken, vielleicht hat ja der ein oder andere Lust, trotzdem zu grillen. Ich habe es jetzt in der vergangenen Woche zweimal gemacht, weil wir wirklich ja super Wetter hatten. Und Grillen ist ja auch eine der Lieblingsbeschäftigungen der Deutschen im Sommer. Aber man sollte auch aufpassen, dass es nicht zu Unfällen kommt. Gerade schon beispielsweise beim Vorbereiten, wenn man den Grill aufstellt. Nicole Enders.
1: Also den Grill immer auf einen festen, sicheren Untergrund stellen und nie unbeaufsichtigt lassen. Wichtig ist auch ein guter Abstand zu anderen brennbaren Gegenständen, also Gartenmöbel aus Holz oder trockene Hecken. Und auch wenn der Hunger treibt, niemals Spiritus als Brandbeschleuniger benutzen, denn der kann aus einem kleinen Feuerchen eine Stichflamme machen und ist deswegen Hauptursache Nummer 1 für schwere Grillunfälle. Lieber geprüfte Grillanzünder aus dem Handel nutzen.
0: Was sollte man nach dem Grillen beachten?
1: Ja, auch da ist die Gefahr noch nicht vorbei. Die Glut, die kann sehr lange heiß bleiben. Auf jeden Fall vollständig auskühlen lassen und heiße Kohle auch nicht im Sand vergraben. Wasser ist auch keine gute Idee, denn dann entsteht heißer Wasserdampf und das kann übrigens auch den Grill beschädigen. Und bei brennendem Fett heißt es doppelt Finger weg vom Wasser. Am sichersten ist es, die Lüftungsschlitze zu schließen und den Grill so langsam ersticken zu lassen.
0: Ein Risiko sind ja auch immer umherspringende Kinder.
1: Ja, gerade mit Kindern in der Nähe ist es wichtig, vorsichtig zu sein. Deswegen am besten immer am Grill bleiben, die Kinder im Blick haben. Wer auf Nummer sicher gehen will, der macht einen kleinen Sicherheitsabstand um den Grill, vielleicht auch ein Gitter, auch noch nach dem Essen. Denn dann ist der ja auch noch heiß, der Grill. Und besonders kleine Kinder können diese Gefahr nicht einschätzen.
0: Dinge, die man beachten sollte, damit es möglichst keine Grillunfälle gibt. Aktuelle Infos waren das von Nicole Enders. Ich danke dir.

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Genießt das Wochenende mit uns mit Radio Schwaben an diesem Samstag. Und an diesem Wochenende wird natürlich auch Fußball gespielt, falls der eine oder andere sich noch zum Grillen verabreden möchte, mit Freunden gemeinsam Fußball gucken. Heute Abend nämlich das Champions League Finale Paris Saint-Germain gegen Arsenal London. Schon relativ früh, 18 Uhr ist das Finale heute Abend. Die letzten Jahre, kann ich mich erinnern, war es immer später. Ich glaube 20 Uhr oder 21 Uhr ging es los, aber diesmal schon um 18 Uhr. Und die deutsche Fußballnationalmannschaft testet den neu zusammengestellten Kader für die WM. Morgen Abend, vorletztes Testspiel vor der WM in Mainz, wird gegen Finnland gespielt. Torwart Manuel Neuer wird morgen auch aufgrund seiner verletzten Wade nicht dabei sein und wird von Oliver Baumann im Tor vertreten. Da hat man letzte Woche so ein Aufhebens drum gemacht, ne, dass Manuel Neuer wieder zurückkommt, was ja alles auch sehr umstritten ist bei vielen Fans. Sind wir mal gespannt, wie sich auch der Rest der Mannschaft morgen schlägt im vorletzten Testspiel vor der WM. Deutschland gegen Finnland und heute Abend dann das Champions-League-Finale.

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1: Heute Mittag ist es bei uns meist bedeckt, später lockert die Wolkendecke auf und bis zum Abend zeigt sich häufiger die Sonne bei warmen 25 bis 28 Grad. In der Nacht ist es dann deutlich frischer, im Ostallgäu kann sich örtlich Nebel bilden. Der Radio Schwaben 3-Tage-Trend. Morgen ist es erst noch freundlich. Ab Mittag und Nachmittag ziehen dann zwischen Nordschwaben und dem Allgäu teils kräftige Schauer und Gewitter durch. Örtlich auch unwetterartig, bei noch einmal sehr warmen 28 bis 30 Grad. Am Montag ist es wechselhaft mit Schauern und nur noch etwas gedämpfteren Temperaturen. Am Dienstag setzt sich dieses unbeständige und etwas kühlere Wetter fort. Derzeit in Gessertshausen 23 Grad und bedeckt, in Immenstadt 21 Grad und stark bewölkt und in Dillingen 22 Grad.
0: 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Es ist 10 Uhr und 59 Minuten. 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
2: Ich bin Angela Kress. Eine verdächtige Wahrnehmung hat am Morgen den Flughafen München kurzzeitig lahmgelegt. Piloten hatten vermutet, eine Drohne gesehen zu haben, hieß es von der Bundespolizei. Aus Sicherheitsgründen wurden alle Starts und Landungen eingestellt. Ein Großaufgebot der Polizei erkundete das Gelände, fand aber nichts Auffälliges und konnte nach etwa einer Stunde Entwarnung geben. Wochenlang hatte er für Schlagzeilen gesorgt. Jetzt haben auf der dänischen Insel Anholt die Arbeiten an dem Timmy genannten Buckelwal begonnen. In einem Livestream war zu sehen, wie das tote Tier aus dem flachen Wasser an den Strand gezogen wurde. Kommende Woche soll der Kadaver direkt am Strand untersucht werden. Die Umweltbehörde vor Ort rief Badegäste dazu auf, sich dem Wal nicht zu nähern. Es bestehe Ansteckungsgefahr. Zu viel Zeit vor dem Tablet oder dem Smartphone kann sich negativ auf die Entwicklung von Kindern auswirken. Darauf weisen Experten immer wieder hin. Bundesfamilienministerin Prien bringt in der Welt am Sonntag nun gesetzliche Regelungen bei der Begrenzung der Bildschirmzeit ins Spiel. Katrin Müller berichtet.
3: Nach Meinung von Familienministerin Prien sollten unter Dreijährige überhaupt keinen Kontakt zu digitalen Endgeräten haben. Das müsste eigentlich gesellschaftlicher Standard sein, sagt sie. Der Staat sollte zwar nicht in Kinderzimmer hineinregieren, die Ministerin will aber über eine gesetzliche Regelung zur Begrenzung der Bildschirmzeit nachdenken.
2: Die Brennerroute ist gesperrt. Am Brenner wollen Anwohner der Region heute gegen das steigende Verkehrsaufkommen in ihrer Heimat demonstrieren. Der österreichische Autofahrerclub, der ADAC und die bayerische Polizei sprachen am Morgen vor der Sperrung von einer ruhigen Verkehrslage. Die Verkehrsexperten hatten befürchtet, dass viele noch vor der Sperrung die wichtige Alpenüberquerung passieren wollen. Im niederbayerischen Pfarrkirchen soll ein Mann zwei Frauen bedroht haben. Die Fahndung nach ihm läuft weiter. Konkrete Hinweise, wo er sein könnte, gibt es laut Polizei bisher nicht. Es könne nicht ausgeschlossen werden, dass er bewaffnet ist. Der Unbekannte soll gestern erst eine Frau an einem Bankautomaten und dann eine andere auf einem Parkplatz bedroht haben.
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1: Die Polizei meldet derzeit keine Verkehrsbehinderungen in Bayerisch-Schwaben. Und hier die neuesten Blitzer auf Radio Schwaben. In Kempten auf dem Adenauerring und in Füssen auf der Augsburger Straße. Auf der B25 bei Reimlingen sowie in Sonthofen auf der Hans-Böckler-Straße und auf der B12 bei Weidnau. Meldet Staus und Blitzer immer per WhatsApp unter 08000 11 82 11.
4: Ich finde, wir sind heute ziemlich kulinarisch unterwegs. Ne? Da haben wir eben über das Grillen gesprochen, aber so ein Eis, gerade jetzt im Sommer, ist ja auch immer sehr schön. Ne? Aber wo kommt eigentlich die Eiscreme her? Wer hatte eigentlich mal die Idee und wie hat sich das bei uns entwickelt? Lukas Prosser erzählt uns das gleich in Wissen in 60 Sekunden. Schönes Wochenende, ich bin Ralf Hohn.

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1: Oh, sorry. Ich war ganz abgelenkt von meinem Lieblingseis. Aber das ist völlig okay. Das geht nämlich schon zurück bis in die Zeit der Antike. Schon circa 3000 vor Christus haben die Chinesen, dann später auch die Griechen und die Römer, Gletschereis mit Rosenwasser, Honig oder Fruchtmark verfeinert. Klingt schon ganz lecker. Aber das typische Gelato, so wie wir es heute kennen, kommt natürlich von einem Italiener. In der Renaissance haben die Eismacher Massen mit Salz oder Salpeter künstlich zum Gefrieren gebracht, also zum Beispiel sowas wie Milch. Und die erste Eisdiele hat dann 1660 Francesco Procopio eröffnet. Aber jetzt kommt's, nicht in Italien, sondern in Paris.
2: Sacre bleu!
1: Das erste Eis in Deutschland gab es dann 1799 in Hamburg. Und ab den 1930er Jahren wurde Speiseeis dann durch Firmen wie Langnese und Schöller zum Massenprodukt. Und wo endet diese fast 5000 Jahre andauernde Reise dieses Lebensmittels durch die Epochen? Natürlich in Bayern.
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1: Mit einem Eis mit Weißwurstgeschmack. Na, wenn sich das mal nicht gelohnt hat.
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1: Es ist 11 Uhr und 25 Minuten. 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
2: Heute ist es bei uns zwischen Donau und den Alpen meist dicht bewölkt. Dazu aber angenehm warm bei rund 26 bis 28 Grad. Am Nachmittag lockert es stellenweise etwas auf und der Abend klingt vielerorts freundlicher aus. Der Radio Schwaben 3-Tage-Trend. Morgen ist es erst noch oft trocken. Am Mittag und Nachmittag ziehen dann in Bayerisch-Schwaben und dem Allgäu teils kräftige Schauer und Gewitter durch. Vor allem Richtung Nordschwaben und im Raum Augsburg bei 28 bis 30 Grad. Am Montag ist es wechselhaft mit Schauern und etwas gedämpfteren Werten. Zur Wochenmitte setzt sich das unbeständige Wetter fort und mit den Temperaturen geht es insgesamt weiter leicht bergab. In Augsburg 25 Grad bei bedecktem Himmel, in Germeringen 23 Grad bei starker Bewölkung sowie in Neu-Ulm 23 Grad.
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2: Auf der B308 zwischen Abzweig nach Konstanzer und Abzweig nach Ratholz ist in beiden Richtungen nach einem schweren Unfall gesperrt. Und hier die neuesten Blitzer auf Radio Schwaben. Auf der Ulmer Landstraße in Neusäß und der Werner-von-Siemens-Straße in Meitingen. Auf der OAL1 bei Seeg, der B12 bei Weidnau sowie dem Adenauerring in Kempten. Auf der Hans-Böckler-Straße in Sonthofen und der B25 bei Reimlingen. Meldet Staus und Blitzer immer per WhatsApp unter 08000 11 82 11.
3: Entspannt geht's durchs Wochenende an diesem Samstagvormittag und zur Entspannung gehört auch immer mal wieder, sich was vorlesen zu lassen. Und das tun wir gleich. Unsere Radioschwaben-Stadtgeschichte mit Franzi Bernhauser nimmt uns mit in die Vergangenheit von Memmingen in dieser halben Stunde gleich.

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1: Der sogenannte Brandmüller-Fall ist eine der bekanntesten Kriminalfälle aus der früheren Stadtgeschichte von Memmingen im 19. Jahrhundert. Im Jahr 1833 lebte Ursula Brandmüller, eine junge Frau aus einfachen Verhältnissen, mit ihrem Mann David zusammen. Die Ehe war von Streit und Konflikten geprägt, was damals besonders schwierig war, weil eine Trennung kaum möglich war. Im Laufe des Jahres 1933 starb ihr Ehemann. Bei den späteren Ermittlungen kam der Verdacht auf, dass Ursula Brandmüller ihn mit Gift, vermutlich Arsen, getötet haben könnte. Gift war damals schwer nachzuweisen. Deshalb waren solche Fälle für die Behörden besonders kompliziert. Durch Untersuchungen und Aussagen von Zeugen wurde der Verdacht immer stärker und Ursula Brandmüller wurde festgenommen und vor Gericht gestellt. Der Prozess fand im Königreich Bayern statt und erhielt große Aufmerksamkeit. Nach dem damaligen Recht wurde sie zum Tode verurteilt. Am 7. Juni 1834 wurde das Urteil in Memmingen öffentlich vollstreckt. Viele Menschen waren dabei, denn öffentliche Hinrichtungen waren damals noch Teil der Strafpraxis. Heute wird der Fall als Beispiel für die damalige Rechtsprechung gesehen. Er zeigt, wie sehr sich

0: unser Verhältnis von Strafe, Gerechtigkeit und Menschenwürde seitdem verändert hat.
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0: So, das war ja der Samstagvormittag hier bei uns bei Radio Schwaben. Wir hören uns morgen früh wieder in Vertretung für Melanie Knäppler. Die ist nämlich im wohlverdienten Pfingsturlaub. Und deswegen sage ich tschüss, bis morgen Vormittag um 9. Ich bin Ralf Hohn. Macht euch einen schönen Samstag und genießt euer Wochenende.
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1: Heute Mittag ist es bei uns meist dicht bewölkt, dazu aber angenehm warm. Bis zum Abend lockert es zwischen Nordschwaben und dem Allgäu stellenweise auf, besonders Richtung Unterallgäu und Oberallgäu, bei rund 25 bis 28 Grad. In der Nacht kühlt die Luft dann deutlich ab, im Ostallgäu kann sich örtlich wieder Nebel bilden. Der Radio Schwaben 3-Tage-Trend. Morgen ist es erst noch freundlich. Am Mittag und Nachmittag ziehen dann verbreitet Schauer und teils kräftige Gewitter durch, örtlich auch mit stürmischen Böen. Dazu stehen die Temperaturen bei 28 bis 30 Grad. Am Montag ist es wechselhaft mit Schauern und nur noch wenig Sonne. Und zur Wochenmitte setzt sich das kühlere, unbeständige Wetter mit weiteren Schauern fort. Derzeit in Affing 26 Grad bei bedecktem Himmel, in Wertach 24 Grad und in Krumbach 25 Grad ebenfalls bedeckt.
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0: Es ist 11 Uhr und 56 Minuten. 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
3: Ich bin Angela Kress. Tausende Menschen verfolgen gerade wieder einen Livestream zu dem mehrmals an der Ostsee gestrandeten Buckelwal. Das Tier war nach einem Rettungsversuch gestorben und vor der dänischen Insel Anholt angespült worden und wurde da heute an den Strand gezogen. Dort soll der Kadaver in der kommenden Woche untersucht werden. In der Diskussion ging es auch viel darum, ob der Wal hätte gerettet werden können oder nicht. Mit scharfer Kritik an der schwarz-roten Bundesregierung hat sich FDP-Chef Dürr von der Spitze seiner Partei verabschiedet. Bei der Eröffnung des Bundesparteitags in Berlin warf er Union und SPD eine maßlose Schuldenpolitik und fehlenden Reformwillen vor. Die FDP hatte zuletzt in Baden-Württemberg und Rheinland-Pfalz den Wiedereinzug in die Landtage verpasst. Daraufhin traten Präsidium und Bundesvorstand zurück. Auf dem Parteitag soll neu gewählt werden. Gute Nachrichten aus Laos. 4 Goldsucher, die noch in einer Höhle eingeschlossen waren, sind frei und in Sicherheit. Sie hätten es geschafft, sich selbst zu befreien, sagte ein an der Rettungsmission beteiligter Höhlentaucher. Vor rund 10 Tagen waren die Goldsucher in der Höhle in Südostasien von Fluten und einem Erdrutsch überrascht worden. 2 Männer galten zuletzt noch als vermisst. In Nordrhein-Westfalen kämpft unter anderem die Bahn mit den Folgen von Unwettern am Abend. Unter anderem würden zwischen Dortmund und Leipzig IC-Züge ausfallen, zwischen Köln und Brüssel ICEs. Wer im Westen unterwegs ist, soll seine Verbindung überprüfen. In Teilen NRWs waren Bäume umgestürzt, Keller vollgelaufen und Straßen überflutet worden. Der FC Arsenal mit dem deutschen Fußballnationalspieler Kai Havertz ist nur noch einen Schritt vom größten Erfolg der Vereinsgeschichte entfernt. Im Champions-League-Finale treffen die Londoner um 18 Uhr in Budapest auf Titelverteidiger Paris Saint-Germain. Uli Reitinger berichtet.
4: Im wichtigsten Spiel des Jahres auf Vereinsebene fordert der englische Meister den französischen Meister. Das hört sich eigentlich nach Augenhöhe an, aber Paris Saint-Germain mit seinem Ausnahmefußballer Ousmane Dembélé geht hier schon als Favorit ins Endspiel von Budapest. Wie PSG in diesem epischen Halbfinale die Bayern rausgeworfen hat, das sollte Arsenal eine Warnung sein.
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1: Vorsicht auf der A7 Ulm Richtung Füssenreute an der Einfahrt Kempten. Dort liegen Gegenstände auf der Fahrbahn, außerdem steht ein defekter PKW. Vorsicht auf der A96 Lindau Richtung München zwischen Bad Wörishofen und Buchlohe West. In beiden Richtungen befinden sich Personen auf der Fahrbahn. Auf der B308 Lindau Richtung Sonthofen zwischen Abzweig nach Konstanzer und Abzweig nach Ratholz ist in beiden Richtungen nach einem schweren Unfall gesperrt. Und hier die neuesten Blitzer auf Radio Schwaben. Auf der Werner-von-Siemens-Straße in Meitingen und auf der B25 bei Reimlingen. Auf der Ulmer Landstraße in Neusäß sowie auf der OAL1 bei Sieg. Die kostenfreie Verkehrs- und Blitzer-Hotline 08000 11 82 11.
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3: Es ist 12 Uhr und 26 Minuten. 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
4: Heute Mittag haben wir erst einmal dichte Bewölkung. Bis zum Abend lockert es zwischen Nordschwaben und dem Allgäu stellenweise auf. Dazu bleibt es warm mit rund 25 bis 28 Grad. In der Nacht kühlt es spürbar ab. Im Ostallgäu kann sich örtlich Nebel bilden. Der Radio Schwaben 3-Tage-Trend. Morgen ist es erst noch freundlich. Am Mittag und Nachmittag ziehen dann verbreitet Schauer und teils kräftige Gewitter auf, örtlich auch mit Hagel. Dazu stehen noch einmal 28 bis 30 Grad an. Am Montag ist es wechselhaft mit Schauern und etwas kühler. Und zur Wochenmitte setzt sich das unbeständige Wetter fort. Die Temperaturen gehen weiter zurück. Die aktuellen Wetterwerte: in Kissing 25 Grad bei bedecktem Himmel, in Dietmannsried 26 Grad und in Jettingen-Scheppach 25 Grad.
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4: Auf der A7 Füssenreute Richtung Ulm ist zwischen Reinhardshof-Tunnel und Nesselwang nach einem Unfall der rechte Fahrstreifen und der Standstreifen blockiert. Vorsicht auf der A96 Lindau Richtung München zwischen Bad Wörishofen und Buchlohe West. Dort sind Personen auf der Fahrbahn. Auf der B308 Ratholz Lindau Richtung Sonthofen ist zwischen Abzweig nach Konstanzer und Abzweig nach Ratholz in beiden Richtungen nach einem schweren Unfall gesperrt. Und hier die neuesten Blitzer auf Radio Schwaben. Auf der Werner-von-Siemens-Straße in Meitingen, auf der Ulmer Landstraße in Neuses und auf der OAL1 bei Sieg. Gute und sichere Fahrt.
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3: Am frühen Nachmittag ist es meist dicht bewölkt, nur gelegentlich zeigt sich die Sonne. Dazu ist es warm mit rund 25 bis 29 Grad. Am Abend halten sich viele Wolken, die Nacht verläuft dann oft trocken und deutlich angenehmer. Der Radio Schwaben 3-Tage-Trend. Morgen ist es erst noch freundlich, später ziehen zwischen Nordschwaben und dem Allgäu erst Schauer und dann teils kräftige Gewitter auf. Am Montag ist es wechselhaft mit vielen Wolken und zeitweise Regen. Zur Wochenmitte setzt sich das unbeständige Wetter fort. Dazu ist es spürbar kühler mit meist 20 bis 23 Grad. In Stadtbergen 26 Grad bei Regen, in Babenhausen 26 Grad und trocken, sowie in Möttingen 25 Grad.
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0: Es ist 12 Uhr und 56 Minuten. 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
5: Ich bin Angela Kress. Zu viel Zeit vor dem Tablet oder dem Smartphone kann sich negativ auf die Entwicklung von Kindern auswirken, sagen Experten. Bundesfamilienministerin Prien bringt in der Welt am Sonntag nun gesetzliche Regelungen bei der Begrenzung der Bildschirmzeit ins Spiel. Katrin Müller berichtet.
6: Nach Meinung von Familienministerin Prien sollten unter Dreijährige überhaupt keinen Kontakt zu digitalen Endgeräten haben. Das müsste eigentlich gesellschaftlicher Standard sein, sagt sie. Der Staat sollte zwar nicht in Kinderzimmer hineinregieren, die Ministerin will aber über eine gesetzliche Regelung zur Begrenzung der Bildschirmzeit nachdenken.
5: Ein Drohnenalarm hat am Morgen den Flughafen in München lahmgelegt. Nach einer Stunde konnte Entwarnung gegeben werden. Laut Bundespolizei hatten zwei Piloten unabhängig voneinander gemeldet, mutmaßlich eine Drohne gesichtet zu haben. Daraufhin wurde das Areal abgesucht. Ein Flughafensprecher sagte, rund 20 Flüge hätten nicht landen können und seien umgeleitet worden. Wie kann die Pflegeversicherung reformiert werden? Der CDU-Politiker Stegemann will erwachsene Kinder früher an den Heimkosten ihrer Eltern beteiligen. Ab einem Jahresbrutto von 100.000 Euro ist das bisher möglich. Diese Grenze könne man heruntersetzen, sagte Stegemann der Neuen Osnabrücker Zeitung. Wenn man nichts täte, würden die Beiträge zur Pflegeversicherung weiter steigen, so Stegemann. Die Komplettsperre des Brennerpasses für den Transitverkehr ist seit 11 Uhr in Kraft. Die Sperre dauert auf österreichischer Seite bis 19 Uhr, auf italienischer Seite bis 20 Uhr. Anlass ist eine Demo von Anwohnern gegen die Verkehrsflut. Fast 11 Millionen Autos und rund 2,5 Millionen Lastwagen haben 2025 laut dem zuständigen Autobahnbetreiber die mautpflichtige Autobahn genutzt. Ein Bergungsteam hat den vor der dänischen Insel Anholt gestrandeten Wal erfolgreich an Land gebracht. Jetzt ist rund um den Kadaver ein Absperrband. Behörden warnten Badegäste davor, sich dem Tier zu nähern. Es bestehe Ansteckungsgefahr. Am Donnerstag soll der tote Wal direkt am Strand untersucht werden, wie das dänische Amt für Naturverwaltung mitteilte.
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3: Auf der A7 Füssen-Reute Richtung Ulm ist zwischen Füssen und Nesselwang der Standstreifen nach einem Unfall blockiert. Zwischen Reinertshorftunnel und Nesselwang sind nach einem Unfall der rechte Fahrstreifen und der Standstreifen blockiert. Und zwischen Altenstadt Adeiller und Illertissen gab es einen Unfall mit mehreren Fahrzeugen. Dort ist der linke Fahrstreifen gesperrt und die Feuerwehr regelt den Verkehr. Vorsicht auf der A96 zwischen Bad Wörishofen und Buchlohe West. In beiden Richtungen befinden sich Personen auf der Fahrbahn. Auf der B308 zwischen dem Abzweig nach Konstanzer und dem Abzweig nach Ratholz ist in beiden Richtungen ein schwerer Unfall. Die Strecke ist gesperrt. Und hier die neuesten Blitzer auf Radio Schwaben. Auf der Werner-von-Siemens-Straße in Meitingen, auf der Ulmer Landstraße in Neuses und auf dem Adenauerring in Kempten. Kommt gut ans Ziel.
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0: Es ist 13 Uhr und 24 Minuten. 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
1: Heute am frühen Nachmittag ist es meist dicht bewölkt, örtlich aber auch mal mit etwas Sonne. Dazu ist es warm mit rund 26 bis 28 Grad. Am Abend halten sich viele Wolken. Regen ist heute aber meist noch kein großes Thema. Der Radio Schwaben 3-Tage-Trend. Morgen ist es erst freundlich, später ziehen teils kräftige Schauer und Gewitter durch, besonders zwischen Nordschwaben und dem Allgäu. Am Montag ist es wechselhaft mit weiteren Schauern, im Allgäu auch mal länger nass. Am Dienstag setzt sich das unbeständige Wetter fort. Dazu ist es spürbar kühler, mit Höchstwerten nur noch um 20 bis 23 Grad. Die aktuellen Wetterwerte: in Fischach 27 Grad und bedeckt, in Kaufbeuren 25 Grad und stark bewölkt, in Oettingen 26 Grad.
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1: Auf der A7 Füssen-Reute Richtung Ulm ist zwischen Altenstadt an der Iller und Illertissen nach einem Unfall mit mehreren Fahrzeugen der linke Fahrstreifen gesperrt und die Feuerwehr regelt den Verkehr. Zwischen Füssen und Nesselwang ist nach einem Unfall der Standstreifen blockiert. Vorsicht auf der A96 zwischen Bad Wörishofen und Buchlohe West. In beiden Richtungen sind Personen auf der Fahrbahn. Auf der B308 ist zwischen dem Abzweig nach Konstanzer und dem Abzweig nach Ratholz in beiden Richtungen wegen eines schweren Unfalls gesperrt. Und hier die neuesten Blitzer auf Radio Schwaben. Auf der Ulmer Landstraße in Neusees, auf der Werner-von-Siemens-Straße in Meitingen und auf der Landsberger Straße in Mindelheim. Meldet Staus und Blitzer immer per WhatsApp unter 08000 11 82 11.
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2: Heute Nachmittag dominieren viele Wolken, dazwischen zeigt sich nur kurz die Sonne und bis zum Abend ist es meist trocken. Später lockert es stellenweise etwas auf bei warmen 27 bis 29 Grad. Der Radio Schwaben 3-Tage-Trend. Morgen ist es erst freundlich. Am Nachmittag und Abend ziehen dann in Bayerisch Schwaben und dem Allgäu teils kräftige Schauer und Gewitter auf, örtlich auch mit Hagel, besonders zwischen Donau und den Alpen, bei 28 bis 30 Grad. Am Montag ist es wechselhaft mit Schauern, im Allgäu auch einzelnen Gewittern. Zur Wochenmitte setzt sich das unbeständige Wetter mit etwas kühlerer Luft fort. Aktuell meldet Friedberg 27 Grad, in Mindelheim 24 Grad bei starker Bewölkung, in Weißenhorn 28 Grad und viele Wolken.
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0: Es ist 13 Uhr und 58 Minuten. 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
4: Ich bin Helen Martin. Wer mehr als 100.000 Euro brutto im Jahr verdient, muss sich an der Unterbringung seiner Eltern im Pflegeheim beteiligen, wenn die den Eigenanteil nicht stemmen können. CDU-Politiker Stegemann hat der Neuen Osnabrücker Zeitung gesagt, dass diese Einkommensgrenze abgesenkt werden sollte. Grundsätzlich wolle er die Familien wieder stärker in die Verantwortung nehmen. Bundesgesundheitsministerin Wagen hatte ein Reformpaket für die Pflegeversicherung angekündigt. Eine verdächtige Wahrnehmung hat am Morgen den Flughafen München kurzzeitig lahmgelegt. Piloten hatten vermutet, eine Drohne gesehen zu haben, hieß es von der Bundespolizei. Aus Sicherheitsgründen wurden alle Starts und Landungen eingestellt. Ein Großaufgebot der Polizei hat das Gelände erkundet, aber nichts Auffälliges gefunden. Nach ungefähr einer Stunde gab es Entwarnung. Bundesfamilienministerin Prien bringt gesetzliche Regelungen für die Bildschirmzeit kleiner Kinder ins Gespräch. Der Welt am Sonntag hat sie gesagt, es müsse gesellschaftlicher Standard sein, dass Kinder unter 3 Jahren überhaupt keinen Kontakt zu digitalen Endgeräten hätten. Der Staat soll nicht in die Kinderzimmer hineinregieren, aber andere Pflichten würden auch gesetzlich geregelt. Als Beispiel hat Prien die gewaltfreie Erziehung genannt. Mit scharfer Kritik an der schwarz-roten Bundesregierung hat sich FDP-Chef Dürr von der Spitze seiner Partei verabschiedet. Bei der Eröffnung des Bundesparteitags in Berlin warf er Union und SPD eine maßlose Schuldenpolitik und fehlenden Reformwillen vor. Die FDP hatte zuletzt in Baden-Württemberg und Rheinland-Pfalz den Wiedereinzug in die Landtage verpasst. Daraufhin sind Präsidium und Bundesvorstand zurückgetreten. Auf dem Parteitag soll neu gewählt werden. Titelverteidiger Paris Saint-Germain und der FC Arsenal kämpfen heute um die Krone im europäischen Fußball. Das Endspiel der Champions League wird in Budapest ausgetragen. Anstoß ist um 18 Uhr. Fabian Schaffer berichtet.
5: Auf ihrem Weg ins Finale warfen die Pariser zuletzt den FC Bayern raus. Jetzt soll der Titel verteidigt werden. Und die Franzosen gehen nach ihren starken Leistungen als leichter Favorit in die Partie. Arsenal auf der anderen Seite kann den Pokal zum ersten Mal in der Vereinsgeschichte holen.
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2: Auf der A7 Füssen-Reute Richtung Ulm ist zwischen Altenstadt an der Iller und Illertissen ein Unfall mit mehreren Fahrzeugen. Der linke Fahrstreifen ist gesperrt, die Feuerwehr regelt den Verkehr. Vorsicht auf der A96 zwischen Windach und Schöffelding. In beiden Richtungen sind Rehe auf der Fahrbahn. Auf der B308 zwischen dem Abzweig nach Konstanzer und dem Abzweig nach Ratholz ist in beiden Richtungen ein schwerer Unfall. Die Strecke ist gesperrt. Und hier die neuesten Blitzer auf Radio Schwaben. Auf der Werner-von-Siemens-Straße in Meitingen, auf der Ulmer Landstraße in Neusäß und auf der Landsberger Straße in Mindelheim. Die kostenfreie Verkehrs- und Blitzer-Hotline 08000 11 82 11.
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1: Es ist 14 Uhr und 25 Minuten. 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
2: Heute Nachmittag gibt es in Bayerisch, Schwaben und im Allgäu oft dichte Wolken. Dazu ist es warm mit knapp 27 bis 29 Grad und nur stellenweise zeigt sich die Sonne. Bis zum Abend lockert es hier und da etwas auf. In der Nacht ist es meist trocken und deutlich frischer. Der Radio Schwaben 3-Tage-Trend. Morgen ist es erst noch freundlich, später gibt es verbreitet Schauer und teils kräftige Gewitter bei nochmal 28 bis 30 Grad. Am Montag ist es wechselhaft mit Regen oder Schauern und etwas gedämpfteren Temperaturen. Zum Wochenstart setzt sich die Abkühlung fort mit weiteren Schauern und insgesamt kühlerem Wetter. Die aktuellen Wetterwerte: in Hornstetten 26 Grad, in Erkheim 27 Grad bei leicht bewölktem Himmel, in Nordendorf 27 Grad.
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2: Auf der A7 Ulm Richtung Füssen-Reute zwischen Bergheim und Kreuz Memmingen. Ein Unfall, der Standstreifen ist blockiert. Vorsicht auf der A96 zwischen Windach und Schöffelding. In beiden Richtungen sind Rehe auf der Fahrbahn. Auf der B300 Eichach Richtung Schrobenhausen zwischen Unterwittelsbach und Kübach Süd ein Unfall. Und hier die neuesten Blitzer auf Radio Schwaben. Auf dem Klinkerberg in Augsburg und auf der Flurstraße in Kühlental. Auf der Werner-von-Siemens-Straße in Meitingen sowie auf der Landsberger Straße in Mindelheim und auf der Ulmer Landstraße in Neusäß. Die kostenfreie Verkehrs- und Blitzer-Hotline 08000 11 82 11.
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1: Am Nachmittag ist es bei uns oft dicht bewölkt. Dazu ist es warm mit rund 26 bis 29 Grad und nur stellenweise zeigt sich die Sonne. Am Abend bleibt es meist trocken, die Wolken lockern hier und da etwas auf. Der Radio Schwaben 3-Tage-Trend. Morgen ist es erst freundlich, später ziehen zwischen Nordschwaben und dem Allgäu Schauer und teils kräftige Gewitter auf, besonders vom Alpenrand bis nach Nordschwaben. Am Montag geht es wechselhaft weiter, mit vielen Wolken, etwas Regen und spürbar kühler. Zur Wochenmitte bleibt es unbeständig, dazu werden nur noch etwa 20 bis 23 Grad erreicht. Aktuell meldet Aindling 28 Grad, Sonthofen 28 Grad und trocken bei geringer Bewölkung, sowie Nördlingen 27 Grad.
0: 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Es ist 14 Uhr und 58 Minuten. 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
2: Ich bin Helen Martin. Seit 11 Uhr ist die Brenner-Autobahn dicht, genauso wie sämtliche Nebenstrecken. Anlass ist eine Protestaktion der Anwohnerinnen und Anwohner, die sich gegen die Massen an Verkehr wehren wollen. Zu einer Kundgebung sind tausende Menschen gekommen. Die Sperrung der Brenner-Autobahn dauert auf der österreichischen Seite bis 19 Uhr, auf der italienischen Seite bis 20 Uhr. Heute Morgen vor der Sperre war es verkehrstechnisch laut Experten überraschend ruhig. Eigentlich lief beim FDP-Parteitag alles auf Wolfgang Kubicki als neuen Parteichef hinaus. Doch plötzlich hatte eine Gegenkandidatin, und zwar die Europa- und Verteidigungspolitikerin Marie-Agnes Strack-Zimmermann. Sie wurde auf dem Parteitag von 33 Delegierten vorgeschlagen. Der Parteitag soll einen Neuanfang bei der FDP einläuten, nachdem die Liberalen aus mehreren Landtagen geflogen sind. Timmy ist an Land. Die Behörden auf der dänischen Insel Anholt haben den Kadaver des Buckelwals aus dem flachen Wasser langsam an den Strand gezogen. Am Donnerstag soll Timmy dann direkt am Strand untersucht werden. Julia Weschenbach berichtet aus Skandinavien.
3: Es war eine mühsame Aktion, denn die Arbeiter am Strand hatten vor allem ein Ziel, dass der Wal heile bleibt. Gar nicht so einfach bei einem so riesigen Tier mitten im Verwesungsprozess. Aber es gelang. Unter den Augen von so einigen Schaulustigen. Eine Absperrung soll verhindern, dass sie dem Wal zu nahe kommen.
2: Die Techniker Krankenkasse hat so viele Verdachtsfälle auf Behandlungsfehler wie nie zuvor gemeldet. 2025 waren es rund 7.500 Fälle, 14% mehr als im Vorjahr. TK-Chef Baas fordert als Konsequenz ein einheitliches Melderegister. Zu oft würden Fehler verschwiegen werden, sagt er. Außerdem will Baas, dass Krankenkassen Patienten aktiv auf mögliche Fehler hinweisen dürfen. Wer setzt sich die Krone des europäischen Fußballs auf? Das wird heute Abend im Finale der Champions League in Budapest geklärt. Da treffen Paris Saint-Germain und der FC Arsenal aufeinander. Für PSG geht's um die Titelverteidigung. Die Londoner dagegen haben noch nie die Champions League gewonnen. Anstoß ist um 18 Uhr.
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1: Auf der A7 Ulm Richtung Füssen-Reute zwischen Bergheim und Kreuz-Memmingen ein Unfall. Der Standstreifen ist blockiert. Und hier die neuesten Blitzer auf Radio Schwaben. Auf dem Klinkerberg in Augsburg und auf der Hauptstraße in Dillingen. Auf der Flurstraße in Kühlenthal, auf der Werner-von-Siemens-Straße in Meitingen sowie auf der Landsberger Straße in Mindelheim. Gute Fahrt mit Radio Schwaben.
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1: Es ist 15 Uhr und 26 Minuten. 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
2: Zum Start in diesen Nachmittag dominieren viele Wolken. Dazwischen zeigt sich nur kurz die Sonne. Bis zum Abend ist es meist trocken und warm, mit Werten noch zwischen 25 und 28 Grad. In den Alpenrandlagen ist es später etwas wechselhafter, sonst ändert sich heute nicht viel. Und der Radio Schwaben 3-Tage-Trend. Morgen ist es erst freundlich. Am Nachmittag und Abend ziehen dann in Bayerisch-Schwaben und dem Allgäu verbreitet Schauer und Gewitter auf, örtlich auch kräftiger. Dazu ist es noch einmal warm mit 28 bis 30 Grad. Am Montag folgt deutlich unbeständigeres Wetter mit vielen Wolken und wieder einzelnen Schauern. Am Dienstag geht es ähnlich weiter, insgesamt aber etwas kühler zwischen Nordschwaben und dem Allgäu. Aktuell meldet Großaitingen 28 Grad bei bedecktem Himmel, Oberstaufen 27 Grad bei starker Bewölkung und Burgau 27 Grad.
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2: Auf der A7 Ulm Richtung Füssen-Reute ist zwischen Bergheim und Kreuz Memmingen nach einem Unfall der Standstreifen blockiert. Vorsicht auf der A7 Füssen-Reute Richtung Ulm. Zwischen Dreieck Hittestetten und Nersingen liegen Reifenteile auf der Fahrbahn. Vorsicht auch auf der A8 München Richtung Stuttgart zwischen Burgau und Günzburg. Dort liegt ein Müllsack auf der Fahrbahn. Auf der B2 Donauwörth Richtung Augsburg ist an der Einfahrt Meitingen Nord nach einem Unfall mit Verletzten der Beschleunigungsstreifen blockiert. Und hier die neuesten Blitzer auf Radio Schwaben. In Augsburg auf dem Klinkerberg und auf der Hauptstraße in Dillingen. Auf der Werner-von-Siemens-Straße in Meitingen, auf der Ulmer Landstraße in Neusäß sowie auf der Landsberger Straße in Mindelheim. Kommt's gut an.
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1: Heute Nachmittag ist es bei uns warm und meist wolkig. Bis zum Abend ziehen dichtere Wolken auf. Später sind einzelne Schauer möglich. In der Nacht lockert es stellenweise auf. Im Ostallgäu kann sich zum frühen Morgen auch Nebel bilden. Die Temperaturen liegen dann bei etwa 10 bis 17 Grad. Der Radio Schwaben 3-Tage-Trend. Morgen ist es in Bayerisch Schwaben und im Allgäu erst noch freundlich, am Nachmittag dann verbreitet unbeständiger mit Schauern und teils kräftigen Gewittern, örtlich auch mit stürmischen Böen bei 28 bis 30 Grad. Am Montag ist es wechselhaft mit vielen Wolken und einzelnen Schauern. Zur Wochenmitte zeigt sich weiter kühleres, unbeständiges Wetter mit weiteren Regenschauern. Im Moment in Rehling 27 Grad, in Lindau 27 Grad und wolkenlos, sowie in Buttenwiesen 27 Grad.
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0: Es ist 15 Uhr und 58 Minuten. 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
3: Ich bin Helen Martin. Deutschlands Krankenhäuser sind in einer schweren Finanzkrise. Bei einer Umfrage für die Deutsche Krankenhausgesellschaft haben 74% der Kliniken ihre wirtschaftliche Lage als unbefriedigend beurteilt. Das berichtet die Rheinische Post. Demnach können nur 9% ihre Betriebsausgaben unbegrenzt finanzieren. Die Bild und der Stern hatten zuletzt berichtet, dass in der Union über einen möglichen Kanzlerwechsel spekuliert wird. CSU-Vize Weber hat sich jetzt hinter Bundeskanzler Merz gestellt. Merz habe auf der europäischen Ebene eine starke Stellung, so Weber gegenüber der Funke Mediengruppe. Für ihn geht es laut eigener Aussage darum, über den richtigen inhaltlichen Weg in die Zukunft zu entscheiden. Ob Tablet, Smartphone oder Fernseher, kleine Kinder kommen oft schon früh mit digitalen Medien in Berührung. Bundesfamilienministerin Prien kann sich gesetzliche Regelungen vorstellen, um den Medienkonsum von kleinen Kindern zu verhindern. Der Staat würde auch andere Pflichten von Eltern im bürgerlichen Gesetzbuch regeln, so Prien in der Welt am Sonntag. Als Beispiel hat sie die gewaltfreie Erziehung genannt. In Garching bei München hatten vor ein paar Tagen unbekannte 2 Hochspannungsmasten in Brand gesteckt. Tausende Haushalte waren ohne Strom. Das Bayernwerk hat diverse Maßnahmen umgesetzt, um die Stromversorgung zu sichern. Zum Beispiel wurden die beschädigten Bereiche überbrückt und die Masten werden jetzt mit Kameras überwacht. Die Bayerische Zentralstelle zur Bekämpfung von Extremismus und Terrorismus ermittelt in dem Fall. Man geht von einem politischen Motiv aus. Der FC Arsenal mit dem deutschen Fußballnationalspieler Kai Havertz ist nur noch einen Schritt vom größten Erfolg der Vereinsgeschichte entfernt. Im Champions League-Finale treffen die Londoner am Abend in Budapest auf Titelverteidiger Paris Saint-Germain. Uli Reitinger berichtet.
4: Im wichtigsten Spiel des Jahres auf Vereinsebene fordert der englische Meister den französischen Meister. Das hört sich eigentlich nach Augenhöhe an, aber Paris Saint-Germain mit seinem Ausnahmefußballer Ousmane Dembélé geht hier schon als Favorit ins Endspiel von Budapest. Wie PSG in diesem epischen Halbfinale die Bayern rausgeworfen hat, das sollte Arsenal eine Warnung sein.
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1: Auf der B2 Donauwörth Richtung Augsburg ist an der Einfahrt Meitingen Nord der Beschleunigungsstreifen wegen einer ungesicherten Unfallstelle blockiert. Außerdem ist dort für den Durchgangsverkehr gesperrt. Und hier die neuesten Blitzer auf Radio Schwaben. Auf dem Klinkerberg in Augsburg und auf der Hauptstraße in Dillingen. Auf der Riedheimer Straße in Leipheim, auf der Landsberger Straße in Mindelheim sowie auf der Münchener Straße in Schwangau. Gute Fahrt mit Radio Schwaben.
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3: Es ist 16 Uhr und 24 Minuten. 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
4: Heute am Nachmittag ist es bei uns warm und oft noch freundlich. Bis zum Abend ziehen mehr Wolken durch. Meist bleibt es aber trocken bei rund 26 bis 28 Grad. Der Radio Schwaben 3-Tage-Trend. Morgen ist es erst freundlich, am Mittag und Nachmittag ist die Luft zunehmend gewittrig. Besonders zwischen Nordschwaben und dem Allgäu sind kräftige Gewitter möglich, örtlich auch mit stürmischen Böen und kleinem Hagel. Dazu steigen die Werte auf 28 bis 30 Grad. Am Montag zeigt sich das Wetter wechselhafter, mit Schauern und etwas gedämpfteren Temperaturen. Zur Wochenmitte geht es ähnlich weiter, insgesamt aber etwas kühler. In Meitingen 27 Grad, in Steingaden 26 Grad bei leichter Bewölkung, in Monheim 25 Grad.
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4: Vorsicht auf der A7 Ulm Richtung Füssen-Reute zwischen Kreuz, Ulm-Elchingen und Nersingen. Dort steht ein defekter PKW, der Standstreifen ist blockiert. Vorsicht auf der A8 München Richtung Stuttgart zwischen Oberelchingen und Ulm-Ost. Dort liegen Fahrzeugteile auf der Fahrbahn. Auf der B2 Donauwörth Richtung Augsburg ist die Einfahrt Meitingen Nord wegen Bergungsarbeiten gesperrt. Und hier die neuesten Blitzer auf Radio Schwaben. Auf dem Klinkerberg in Augsburg und auf der Hauptstraße in Dillingen. Kommt gut ans Ziel.
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3: Am Abend ist es bei uns noch warm und freundlich, mit Wolken. Meist bleibt es trocken, nur vereinzelt ziehen dichtere Wolken durch. In der Nacht kühlt es auf etwa 10 bis 17 Grad ab. Im Ostallgäu kann sich örtlich Nebel bilden. Der Radio Schwaben 3-Tage-Trend. Morgen ist es in Bayerisch-Schwaben und dem Allgäu erst noch oft freundlich. Ab Mittag und am Nachmittag sind Schauer und teils kräftige Gewitter wahrscheinlicher. Lokal auch mit stürmischen Böen und Hagel bei 28 bis 30 Grad. Am Montag ist das Wetter wechselhafter, mit einzelnen Schauern und etwas gedämpfteren Temperaturen. Zur Wochenmitte geht es ähnlich weiter, insgesamt aber etwas kühler. In Dasing 27 Grad, in Marktrettenbach wolkenlos bei 25 Grad. In Tapfheim 27 Grad.
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0: Es ist 16 Uhr und 58 Minuten. 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
5: Ich bin Helen Martin. Wolfgang Kubicki ist der neue Bundesvorsitzende der FDP. Der 74-Jährige hat sich beim Parteitag in Berlin in einer Kampfabstimmung gegen die Europapolitikerin Marie-Agnes Strack-Zimmermann durchgesetzt. Die hatte überraschend gegen ihn kandidiert, nachdem sie von 33 Delegierten vorgeschlagen worden war. Für Kubicki gilt es jetzt, die Liberalen aus der Krise zu holen. Die FDP ist aktuell nur in 6 Landtagen vertreten. Der Brenner ist wie angekündigt dicht. Die Sperre dauert auf österreichischer Seite bis 19 Uhr, auf italienischer Seite bis 20 Uhr. Sie gilt für die Autobahn und sämtliche Nebenstrecken. Hintergrund des Ganzen ist eine Protestaktion. Matthias Röder berichtet aus Matrei am Brenner.
6: Im Vorfeld war ziemlich unklar, wie viele Menschen sich dem Protest gegen die Verkehrsflut anschließen würden. Es wurden Tausende. So geriet die Demonstration zu einem durchaus wuchtigen Signal, den Alpentransit neu zu regeln. Das befürchtete Verkehrschaos indes blieb komplett aus. Im Gegenteil waren viel weniger Autos in Richtung Brenner unterwegs als sonst.
5: Immer wieder werden Drohnen an oder in der Nähe von Flughäfen beobachtet. Heute Morgen haben 2 Piloten am Münchner Flughafen Alarm geschlagen. Sie hatten unabhängig voneinander eine verdächtige Drohne gemeldet. Polizeihubschrauber und Bodenkräfte haben das Gelände abgesucht, ohne Ergebnis. Insgesamt stand der Flugverkehr für eine Stunde still. Mittlerweile läuft wieder alles. Das Schicksal von Timmy, dem Buckelwal, hatte viele Menschen bewegt. Mittlerweile wurde sein Kadaver auf der dänischen Insel Anholt an Land gezogen. Am Donnerstag soll die Obduktion stattfinden, direkt am Strand. Bis dahin bleibt das tote Tier dort liegen. Mit Flatterband wurde eine Absperrung um den Wal errichtet. Wer setzt sich die Krone des europäischen Fußballs auf? Das wird heute Abend im Finale der Champions League in Budapest geklärt. Da treffen Paris Saint-Germain und der FC Arsenal aufeinander. Für PSG geht's um die Titelverteidigung. Die Londoner dagegen haben noch nie die Champions League gewonnen. Anstoß ist um 18 Uhr.
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3: Vorsicht auf der A8 Stuttgart Richtung München zwischen Friedberg und Dasing. Dort liegen Reifenteile auf der Fahrbahn. Und hier die neuesten Blitzer auf Radio Schwaben. Auf dem Klinkerberg in Augsburg und auf der Hauptstraße in Dillingen. Die kostenfreie Verkehrs- und Blitzer-Hotline 08000 11 82 11.
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0: Es ist 17 Uhr und 26 Minuten. 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
1: Am frühen Abend ist es bei uns noch freundlich bei viel warmer Luft. Bis Mitternacht ziehen zwischen Nordschwaben und dem Allgäu neben Wolken auch dichtere Felder durch. Dazu bleibt es meist trocken. In der Nacht kühlt es auf etwa 11 bis 17 Grad ab. Im Ostallgäu kann sich örtlich Nebel bilden. Der Radio Schwaben 3-Tage-Trend. Morgen ist es erst freundlich, am Mittag und Nachmittag kommen aber kräftige Schauer und Gewitter auf, örtlich mit stürmischen Böen und kleinem Hagel. Davor stehen noch einmal 28 bis 30 Grad an. Am Montag ist es wechselhafter mit einzelnen Schauern, im Allgäu etwas häufiger. Am Dienstag geht der Abwärtstrend weiter mit weiteren Regenschauern und insgesamt etwas kühlerem Wetter. In Schwabmünchen 27 Grad, in Bad Grönenbach 27 Grad bei leichter Bewölkung. In Nersingen 28 Grad bei leichter Bewölkung.
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1: Vorsicht auf der A8 Stuttgart Richtung München zwischen Friedberg und Dasing. Dort liegen Reifenteile auf der Fahrbahn. Und hier die neuesten Blitzer auf Radio Schwaben. Auf dem Klinkerberg in Augsburg und auf der Landsberger Straße in Mindelheim sowie auf der Hauptstraße in Dillingen. Gute Fahrt mit Radio Schwaben.
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1: Zum Start in diesen frühen Abend ist es bei uns freundlich und warm. Wolken wechseln sich ab, dazu ist kaum Wind unterwegs und bis Mitternacht liegen die Werte noch bei rund 18 bis 22 Grad. Der Radio Schwaben 3-Tage-Trend. Morgen ist es erst oft trocken und freundlich. Am Mittag und Nachmittag entwickeln sich dann zwischen Nordschwaben und dem Allgäu verbreitet Schauer und Gewitter, örtlich auch kräftiger, mit Höchstwerten um 28 bis 30 Grad. Am Montag geht es deutlich gedämpfter weiter, mit vielen Wolken, einzelnen Schauern und nur noch mäßig warmen Abschnitten. Am Dienstag bleibt es wechselhaft mit weiteren Regenfällen oder Gewittern, während sich das Wetter nur langsam erholt. Aktuell meldet Untermeitingen 27 Grad, Marktoberdorf 25 Grad und leicht bewölkt sowie Wallerstein 26 Grad.
0: Es ist 17 Uhr und 56 Minuten. 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
2: Ich bin Helen Martin. Die FDP hat einen neuen Bundesvorsitzenden. Es ist Wolfgang Kubicki. Der 74-Jährige hat sich beim Parteitag in Berlin gegen die Europapolitikerin Marie-Agnes Strack-Zimmermann durchgesetzt. Kubicki nach seiner Wahl:
3: Ich nehme die Wahl an und ich spüre die Bürde der Erwartungen. Und ich will versuchen, mit euch allen, mit Ihnen allen, dieser Bürde gerecht zu werden.
2: Die erste Herausforderung sei die Landtagswahl in Sachsen-Anhalt im September, so Kubicki. Aktuell ist die FDP nur in 6 Landtagen vertreten. Noch nie hat die Techniker-Krankenkasse so viele Verdachtsfälle auf Behandlungsfehler registriert wie letztes Jahr. Mehr als 7.500 Fälle waren es. Das sind 14% mehr als 2024. Laut der Techniker-Krankenkasse erhärtet sich jeder dritte Verdachtsfall im Laufe der Überprüfung. Vorstandschef Baas fordert ein einheitliches Melderegister für ärztliche Behandlungsfehler. Außerdem kritisiert er, dass Fehler zu oft verschwiegen werden würden. Für die Anwohner der Brenner-Autobahn ist heute ein ungewöhnlich ruhiger Tag. Denn nicht nur die Autobahn ist dicht, sondern auch sämtliche Nebenstrecken. Das Ganze ist eine Protestaktion der Menschen dort, die sich gegen den vielen Verkehr wehren wollen. Zu einer Demonstration sind rund 5.000 Menschen gekommen. Das zuvor befürchtete Verkehrschaos ist ausgeblieben. Auch auf den Ausweichstrecken gab es keine Behinderungen. Erwachsene Kinder sollten sich an den Kosten ihrer pflegebedürftigen Eltern beteiligen. Zumindest findet das der CDU-Politiker Stegemann. Eine Möglichkeit wäre laut ihm, die Einkommensgrenze zu senken, ab der Kinder zahlen müssen. Das hat Stegemann der Neuen Osnabrücker Zeitung gesagt. Bislang gilt das erst ab einem Jahreseinkommen von 100.000 Euro brutto. Für Stegemann ist diese Grenze laut eigener Aussage mehr oder weniger willkürlich. Seit Tagen waren sie in einer überfluteten Höhle eingeschlossen gewesen. Jetzt sind 4 weitere Goldsucher in Laos wieder frei. Wie es aus dem Rettungsteam heißt, konnten sich die Männer selbst befreien. Gestern war bereits einer der Goldsucher gerettet worden. 2 gelten noch als vermisst. Die Männer waren vor 1,5 Wochen in der Höhle von einer Sturzflut überrascht worden.
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1: Ihr habt freie Fahrt. Derzeit gibt es keine Verkehrsbehinderungen. Und hier die neuesten Blitzer auf Radio Schwaben. Auf dem Klinkerberg in Augsburg, auf der Landsberger Straße in Mindelheim sowie auf der Hauptstraße in Dillingen. Gute und sichere Fahrt.
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0: Es ist 18 Uhr und 27 Minuten. 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
1: Heute am frühen Abend ist es bei uns meist freundlich bis wolkig. Später gehen die Temperaturen auf etwa 18 bis 22 Grad zurück. In Augsburg ist es durch die milde Stadtluft etwas wärmer. Der Radio Schwaben 3-Tage-Trend. Morgen ist es noch oft trocken. Am Abend ziehen zwischen Nordschwaben und dem Allgäu teils kräftige Schauer und Gewitter durch, örtlich auch mit stürmischen Böen und kleinem Hagel. Dazu ist es noch einmal warm mit 28 bis 30 Grad. Am Montag zeigt sich das Wetter wechselhafter mit vielen Wolken, einzelnen Schauern und deutlich gedämpfteren Temperaturen. Am Dienstag bleibt es unbeständig mit weiteren Regenfällen, besonders Richtung Allgäu. In Inningen 27 Grad bei bedecktem Himmel, in Jengen 24 Grad bei starker Bewölkung. In Donauwörth 26 Grad bei starker Bewölkung.
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1: Ihr habt freie Fahrt, derzeit gibt es keine Verkehrsbehinderungen. Und hier die neuesten Blitzer auf Radio Schwaben. Am Klinkerberg in Augsburg sowie auf der Landsberger Straße in Mindelheim und der Hauptstraße in Dillingen. Die kostenfreie Verkehrs- und Blitzer-Hotline 08000
0: 11 82 11. 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
1: Zum Start in diesen Abend gibt es noch freundliche Abschnitte und viele Wolken. Bis Mitternacht bleibt es meist trocken. In der Nacht lockert es stellenweise auf und im Ostallgäu kann sich zum frühen Morgen örtlich Nebel bilden. Die Temperaturen sinken auf 11 bis 17 Grad. Der Radio Schwaben 3-Tage-Trend. Morgen ist es in Bayerisch-Schwaben und dem Allgäu erst noch teils freundlich. Ab Mittag entwickeln sich dann verbreitet Schauer und Gewitter, örtlich auch kräftig mit stürmischen Böen. Besonders zwischen Donau und den Alpen. Dazu wird es noch einmal warm mit 27 bis 29 Grad. Am Montag zeigt sich das Wetter wechselhaft, mit Wolken, einzelnen Schauern und nur noch kurzen freundlichen Phasen. Zur Wochenmitte bleibt es unbeständig mit weiteren Regenfällen oder Gewittern und etwas kühler. In Bobingen bedeckt bei 27 Grad, in Ottobeuren trocken bei 27 Grad und in Wemding 25 Grad.
0: Es ist 18 Uhr und 57 Minuten. 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
2: Ich bin Helen Martin. Die Brenner-Autobahn, die wichtige Alpenroute, mehrere Stunden gesperrt. Im Vorfeld gab es die Sorge, dass es deshalb heute ein Verkehrschaos geben könnte, aber das ist ausgeblieben. Das berichten sowohl die Polizei als auch der ADAC. Die Brenner-Autobahn und sämtliche Nebenstrecken waren heute dicht, weil die Anwohnerinnen und Anwohner dort demonstriert haben. Gegen den vielen Verkehr, den Lärm und die Abgase. Tausende Menschen waren bei einer Kundgebung dabei. Die FDP raus aus der Krise führen. Vor dieser Aufgabe steht jetzt der frisch gewählte Bundesvorsitzende Wolfgang Kubicki. Der 74-Jährige hat beim Parteitag in Berlin knapp 60% der Stimmen bekommen. Mehr dazu von Ronny Thorau.
3: Nun war die Wahl des neuen Chefs überraschend spannend, weil Marie-Agnes Strack-Zimmermann, das zweite wohl noch recht bekannte Gesicht der FDP, überraschend antrat. In ihrer kämpferischen Rede griff sie unter anderem Kubikis Politikstil an. Laut zu sein, Empörung, Populismus und scharfe Pointen, das reiche allein nicht. Am Ende reicht es aber doch für Kubicki, vielleicht auch, weil es bei den FDP-Delegierten durchaus Kritik gab, dass Strack-Zimmermann so kurzfristig antrat.
2: Am Münchner Flughafen ging heute Morgen zeitweise gar nichts. Zwei Piloten hatten unabhängig voneinander berichtet, dass sie eine Drohne gesehen haben. Die Polizei hat das geprüft, aber konnte Entwarnung geben. Zahlreiche Flüge haben sich verspätet, 20 Maschinen wurden umgeleitet. Für mehr Transparenz bei Gehältern von Frauen und Männern sollen in Deutschland nächstes Jahr neue Regeln in Kraft treten. Die Bundesregierung will eine entsprechende EU-Richtlinie bis Anfang 2027 in deutsches Recht umsetzen und damit später als vorgesehen. Die Frist zur Umsetzung Anfang Juni könne nicht eingehalten werden, heißt es aus dem Familienministerium. Durch die EU-Richtlinie soll zum Beispiel die Verdienstlücke zwischen Frauen und Männern schrumpfen. Das Schicksal von Timmy, dem Buckelwal, hatte viele Menschen bewegt. Mittlerweile wurde sein Kadaver auf der dänischen Insel Anholt an Land gezogen. Am Donnerstag soll die Obduktion stattfinden, direkt am Strand. Bis dahin bleibt das tote Tier dort liegen. Mit Flatterband wurde eine Absperrung um den Wal errichtet.
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1: Ihr habt freie Fahrt. Derzeit gibt es keine Verkehrsbehinderung. Und hier die neuesten Blitzer auf Radio Schwaben. Auf dem Klinkerberg in Augsburg, auf der Hauptstraße in Dillingen und auf der Landsberger Straße in Mindelheim. Gute und sichere Fahrt.
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0: Es ist 19 Uhr und 27 Minuten. 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
1: Zum Start in diesen Abend ziehen noch dichte Wolken durch, dazu ist es meist trocken. In der Nacht gehen die Temperaturen deutlich zurück auf etwa 11 bis 17 Grad. Im Ostallgäu kann sich örtlich Nebel bilden.
2: Der Radio Schwaben 3-Tage-Trend.
1: Morgen ist es erst noch freundlich. Am Mittag und am Nachmittag entwickeln sich dann verbreitet kräftige Schauer und Gewitter, lokal auch mit stürmischen Böen, besonders rund um Augsburg und Landsberg. Dazu ist es noch einmal warm mit 27 bis 29 Grad. Am Montag ist es wechselhaft mit vielen Wolken, einzelnen Schauern und im Allgäu auch mal einem Gewitter. Am Dienstag setzt sich das unbeständige Wetter in Bayerisch-Schwaben und im Allgäu fort. Dazu ist es etwas kühler. Achtung, lokal kann es morgen bei kräftigen Gewittern auch stürmische Böen geben. Aktuell meldet Königsbrunn 26 Grad und bedeckt. Im Endstadt 26 Grad und stark bewölkt und Mertingen 26 Grad.
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1: Vorsicht auf der A96 München Richtung Lindau zwischen Wangen-West und Weißensberg. Dort liegt ein Spanngurt auf der Fahrbahn. Es ist nur ein Blitzer gemeldet auf der Landsberger Straße in Mindelheim. Meldet Staus und Blitzer immer per WhatsApp unter 08000 11 82 11.
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1: Heute Abend zeigt sich bei uns ein freundlicher Mix aus Wolken. Die Luft ist noch warm und bis Mitternacht liegen die Werte meist zwischen 18 und 27 Grad. Der Radio Schwaben 3-Tage-Trend. Morgen ist es erst freundlich. Am Mittag und Nachmittag entwickeln sich dann zwischen Nordschwaben und dem Allgäu verbreitet Schauer und Gewitter, örtlich auch kräftiger. Dazu stehen noch einmal 28 bis 29 Grad an. Am Montag ist es meist stark bewölkt mit einzelnen Schauern, im Allgäu auch mal gewitterig. Am Dienstag geht es ähnlich weiter, oft unbeständig mit Regen oder einzelnen Gewittern und insgesamt etwas kühler. Zurzeit in Zusmarshausen 26 Grad und stark bewölkt, in Oberstaufen 26 Grad und bedeckt sowie in Monheim 25 Grad.
0: Es ist 19 Uhr und 59 Minuten. 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
2: Ich bin Helen Martin. In der Union wird wohl über einen möglichen Kanzlerwechsel spekuliert. Zumindest hatten das die Bild und der Stern berichtet. CSU-Vize Weber hat jetzt Bundeskanzler Merz den Rücken gestärkt. Auf der europäischen Ebene habe Merz eine starke Stellung, sagte Weber der Funke Mediengruppe. Katrin Müller berichtet.
3: Auch wegen der vielen internationalen Krisen ruft Weber, der auch Partei- und Fraktionschef der Europäischen Volkspartei ist, zum Zusammenhalt auf. Er ist auch überzeugt, dass die schwarz-rote Koalition trotz der Streitereien 4 Jahre durchhält, mit Merz als Kanzler. Angesichts der schwierigen Lage und schlechter Umfragewerte gab es Gerüchte über Gedankenspiele in der Union, Merz als Kanzler zum Beispiel gegen NRW-Regierungschef Wüst auszutauschen.
2: Allein in diesem Jahr ist die FDP schon aus 2 Landtagen geflogen, Baden-Württemberg und Rheinland-Pfalz. Schon länger stecken die Liberalen in einer Krise. Jetzt haben sie einen neuen Parteichef, Wolfgang Kubicki. Der 74-Jährige ist auf dem Parteitag in Berlin mit knapp 60% der Stimmen gewählt worden. Überraschend war auch die Außenexpertin Marie-Agnes Strack-Zimmermann zur Wahl aufgestellt worden. Sie unterlag aber. Wegen der Brennersperrung waren heute Megastaus erwartet worden, doch die gab es nicht. Sowohl die Polizei als auch der ADAC waren davon ziemlich überrascht. Die Brennerautobahn war heute stundenlang dicht, genauso wie sämtliche Nebenstrecken. Anwohner und Anwohnerinnen haben damit gegen die Verkehrsmassen demonstriert. Bei einer Kundgebung waren tausende Menschen dabei. Man muss junge Menschen befähigen, Medien kritisch, verantwortungsvoll und kreativ zu nutzen. Das hat Bayerns Familienministerin Schaaf bei der Eröffnung des Filmfestivals Prix Jeunesse in München gesagt. Dabei könne auch gutes Kinder- und Jugendfernsehen helfen, so die CSU-Politikerin. Der Prix Jeunesse ist das weltweit größte und älteste Kinderfilmfestival. Bei der Techniker Krankenkasse sind letztes Jahr so viele Verdachtsfälle auf Behandlungsfehler gemeldet worden wie noch nie. Insgesamt waren es über 7.500, 14% mehr als im Vorjahr. Etwa jeder dritte Fall hat sich bestätigt. TK-Chef Baas fordert jetzt ein einheitliches Melderegister für Behandlungsfehler.
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1: Alles frei auf den Straßen. Keine Staus oder Verkehrsbehinderungen in der Region. Und hier die neuesten Blitzer auf Radio Schwaben. Auf der Fraunhofer Straße in Memmingen und der Landsberger Straße in Mindelheim. Meldet Staus und Blitzer immer per WhatsApp unter 08000 11 82 11.
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0: Es ist 20 Uhr und 26 Minuten. 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
1: Heute Abend ist es bei uns meist bedeckt. In den kommenden Stunden bleibt es noch warm. In der Nacht lockert es stellenweise auf. Im Ostallgäu kann sich zum frühen Morgen auch Nebel bilden. Die Temperaturen gehen auf etwa 11 bis 17 Grad zurück. Der Radio Schwaben 3-Tage-Trend. Morgen ist es zwischen Nordschwaben und dem Allgäu erst noch freundlich bis wechselnd. Ab Mittag und am Nachmittag entwickeln sich dann verbreitet Schauer und Gewitter, örtlich auch kräftiger mit stürmischen Böen und Hagel. Dazu steigen die Werte auf 27 bis 29 Grad. Am Montag ist es wechselhaft mit vielen Wolken, einzelnen Schauern und im Allgäu auch mal einem Gewitter. Am Dienstag setzt sich das unbeständige Wetter fort, dazu ist es etwas kühler. Derzeit in Neuses 24 Grad bei klarem Himmel, in Sonthofen 24 Grad, in Wallerstein 24 Grad bei leichter Bewölkung.
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1: Vorsicht auf der A8 Stuttgart Richtung München zwischen Friedberg und Dasing. Dort ist wegen eines defekten LKW der mittlere Fahrstreifen blockiert. Außerdem liegt ein Reifen auf der Fahrbahn. Und hier die neuesten Blitzer auf Radio Schwaben. Auf der Fraunhofer Straße in Memmingen und der Landsberger Straße in Mindelheim. Meldet Staus und Blitzer immer per WhatsApp unter 08000 11 82 11.
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1: Am Abend ist es bei uns zwischen Nordschwaben und dem Allgäu meist dicht bewölkt. Bis Mitternacht ist es noch warm mit rund 21 bis 27 Grad. Dazu gibt es kaum mehr als schwachen Wind.
0: Der Radio Schwaben 3-Tage-Trend.
1: Morgen ist es erst freundlich bis wechselnd. Am Mittag und Nachmittag entwickeln sich dann verbreitet kräftige Gewitter. Besonders rund um Augsburg und Richtung Alpen mit spürbarem Wind. Davor steigen die Werte noch einmal auf 27 bis 29 Grad. Am Montag zeigt sich das Wetter deutlich gedämpfter. Mit vielen Wolken, einzelnen Schauern und im Allgäu weiter wechselhaften Abschnitten. Zur Wochenmitte ist es unbeständig, zeitweise nass und etwas kühler. Im Moment meldet Pöttmes trüb bei 26 Grad, Marktoberdorf leicht bewölkt bei 22 Grad und Möttingen 22 Grad.
0: Es ist 20 Uhr und 55 Minuten. 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
2: Ich bin Helen Martin. Die FDP raus aus der Krise führen. Vor dieser Aufgabe steht jetzt der frisch gewählte neue Bundesvorsitzende Wolfgang Kubicki. Der 74-Jährige hat beim Parteitag in Berlin knapp 60% der Stimmen bekommen. Mehr dazu von Ronny Thorau.
3: Nun war die Wahl des neuen Chefs überraschend spannend, weil Marie-Agnes Strack-Zimmermann, das zweite wohl noch recht bekannte Gesicht der FDP, überraschend antrat. In ihrer kämpferischen Rede griff sie unter anderem Kubikis Politikstil an. Laut zu sein, Empörung, Populismus und scharfe Pointen, das reiche allein nicht. Am Ende reichte es aber doch für Kubicki, vielleicht auch, weil es bei den FDP-Delegierten durchaus Kritik gab, dass Strack-Zimmermann so kurzfristig antrat.
2: Die Brenner-Autobahn, die wichtige Alpenroute, mehrere Stunden gesperrt. Im Vorfeld gab es die Sorge, dass es deshalb heute ein Verkehrschaos geben könnte, aber das ist ausgeblieben. Das berichten sowohl die Polizei als auch der ADAC. Die Brenner-Autobahn und sämtliche Nebenstrecken waren heute dicht, weil die Anwohner dort gegen die Verkehrsmassen demonstriert haben. Tausende Menschen waren bei einer Kundgebung dabei. Mittlerweile ist die Brenner-Autobahn wieder offen. Wird in der Union wirklich darüber nachgedacht, Bundeskanzler Merz auszutauschen? Zumindest hatten das mehrere Medien berichtet. Jetzt haben sich führende Unionspolitiker hinter Merz gestellt. Hessens Ministerpräsident Rhein zum Beispiel hat gesagt, die Christdemokraten würden nicht weniger, sondern mehr Merz brauchen. Fraktionschef Spahn hat die Berichte als Unsinn bezeichnet. Die Deutsche Bahn ändert ihre Pläne für die Sanierung der Strecke München-Rosenheim. Statt einer halbjährigen Komplettsperrung sollen die Arbeiten auf zwei Bauphasen in den Jahren 2028 und 2031 verteilt werden. Der Verband der Güterbahnen kritisiert das. Zusammengerechnet würden die Sperrungen sogar länger als ursprünglich geplant dauern, heißt es. Das Schicksal von Timmy, dem Buckelwal, hatte viele Menschen bewegt. Mittlerweile wurde sein Kadaver auf der dänischen Insel Anholt an Land gezogen. Am Donnerstag soll die Obduktion stattfinden, direkt am Strand. Bis dahin bleibt das tote Tier dort liegen. Mit Flatterband wurde eine Absperrung um den Wal errichtet.
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1: Vorsicht auf der A8 Stuttgart Richtung München zwischen Friedberg und Dasing. Wegen eines defekten LKW ist der mittlere Fahrstreifen blockiert. Außerdem liegt ein Reifen auf der Fahrbahn. Vorsicht auch auf der A96 zwischen Schöffelding und Windach. In beiden Richtungen befindet sich ein Reh auf der Fahrbahn. Und hier die neuesten Blitzer auf Radio Schwaben. Auf der Landsberger Straße in Mindelheim sowie auf der Fraunhofer Straße in Memmingen. Kommt's gut an.
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0: Es ist 21 Uhr und 27 Minuten. 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
1: Heute Abend ist es bei uns meist dicht bewölkt. In der Nacht lockert es stellenweise auf. Zwischen Nordschwaben und dem Allgäu kann sich im Ostallgäu zum Morgen hin Örtelnebel bilden. Die Temperaturen gehen bis zum frühen Morgen auf etwa 11 bis 17 Grad zurück.
2: Der Radio Schwaben 3-Tage-Trend.
1: Morgen ist es erst noch freundlich bis wechselnd. Am Nachmittag ziehen dann verbreitet Schauer und Gewitter auf, örtlich auch kräftig mit stürmischen Böen. Am Montag ist es meist stark bewölkt und etwas kühler. Dazu gibt es zeitweise Schauer, im Allgäu auch einzelne Gewitter. Zur Wochenmitte setzt sich das unbeständige Wetter fort, mit Regen oder Schauern und am Tag nur noch 22 bis 25 Grad. Achtung vor kräftigen Gewittern mit stürmischen Böen. In Gersthofen 22 Grad, in Mauerstädten wolkenlos bei 22 Grad und in Illertissen 24 Grad.
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1: Vorsicht auf der A8 Stuttgart Richtung München zwischen Friedberg und Dasing. Dort blockiert ein defekter LKW den mittleren Fahrstreifen. Außerdem liegt ein Reifen auf der Fahrbahn. Und hier die neuesten Blitzer auf Radio Schwaben. Auf der Fraunhofer Straße in Memmingen und der Landsberger Straße in Mindelheim. Gute und sichere Fahrt.
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1: Heute Abend ist es meist wolkig bis bedeckt. In der Nacht lockert es stellenweise auf. Im Ostallgäu kann sich zum frühen Morgen auch Nebel bilden. Die Temperaturen sinken auf etwa 10 bis 17 Grad. Der Radio Schwaben 3-Tage-Trend. Morgen ist es erst noch freundlich. Ab Mittag und am Nachmittag werden die Schauer und Gewitter häufiger, lokal auch kräftig. Dazu steigen die Werte auf 28 bis 29 Grad. Am Montag ist es zwischen Nordschwaben und dem Allgäu wechselhaft, mit einzelnen Schauern, dazwischen aber auch trockenen und freundlichen Abschnitten. Am Dienstag geht es ähnlich weiter. Insgesamt etwas kühler bei uns in Bayerisch-Schwaben. In Augsburg am Königsplatz 20 Grad und bedeckt, in Buxheim 22 Grad und klar, sowie in Buttenwiesen 22 Grad.
0: Es ist 21 Uhr und 59 Minuten. 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
2: Ich bin Hendrik Daum. Wegen der Brennersperrung waren heute eigentlich Megastaus erwartet worden, doch die gab es nicht. Sowohl die Polizei als auch der ADAC waren davon ziemlich überrascht. Die Brennerautobahn war heute stundenlang dicht, genauso wie sämtliche Nebenstrecken. Anwohner und Anwohnerinnen haben damit gegen die Verkehrsmassen demonstriert. Bei einer Kundgebung waren tausende Menschen dabei. Mittlerweile ist die Brennerautobahn wieder frei. Allein in diesem Jahr ist die FDP schon aus zwei Landtagen geflogen, Baden-Württemberg und Rheinland-Pfalz. Schon länger stecken die Liberalen in einer Krise. Jetzt haben sie einen neuen Parteichef, Wolfgang Kubicki. Der 74-Jährige ist auf dem Parteitag in Berlin mit knapp 60% der Stimmen gewählt worden. Überraschend war auch die Außenpolitik-Expertin Marie-Agnes Strack-Zimmermann zur Wahl aufgestellt worden, sie unterlag aber. Am Münchner Flughafen ging heute Morgen zeitweise gar nichts mehr. Zwei Piloten hatten unabhängig voneinander berichtet, dass sie eine Drohne gesehen hätten. Die Polizei hat das geprüft, konnte aber am Ende Entwarnung geben. Zahlreiche Flüge haben sich verspätet, 20 Maschinen wurden umgeleitet. US-Präsident Trump ist topfit. Zumindest steht das in der Zusammenfassung seiner jährlichen Leibarztuntersuchung. Da heißt es, Trump zeige starke Funktionen von Lunge und Herz im neurologischen Bereich und beim körperlichen Allgemeinzustand. Aus den USA berichtet Anne Pollmann.
3: Trumps Herz-Kreislauf-System entspreche dem eines rund 14 Jahre jüngeren Menschen, attestierte der Leibarzt dem Präsidenten. In den vergangenen Monaten wurden immer wieder Bedenken um den Gesundheitszustand des Präsidenten laut. Ein Grund waren dunkle Flecken an seinen Händen. Auch dafür findet sich in dem Bericht eine Erklärung, nämlich, dass viele Hände schütteln.
2: Paris Saint-Germain hat seinen Titel verteidigt und zum zweiten Mal in der Vereinsgeschichte die Fußball-Champions League gewonnen. Die Franzosen setzten sich im Finale von Budapest gegen den FC Arsenal mit 5:4 nach Elfmeterschießen durch. Da half am Ende auch das frühe Tor für Arsenal durch Nationalspieler Kai Havertz nichts.
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1: Vorsicht auf der A8 Stuttgart Richtung München zwischen Friedberg und Dahl. Dort blockiert ein defekter LKW den mittleren Fahrstreifen. Außerdem liegt ein Reifen auf der Fahrbahn. Es ist nur ein Blitzer gemeldet auf der Fraunhofer Straße in Memmingen. Gute Fahrt mit Radio Schwaben.
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0: Es ist 22 Uhr und 24 Minuten. 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
1: Der späte Abend ist bei uns zwischen Donau und den Alpen noch mild und oft trocken. In der Nacht lockert es stellenweise auf. Im Ostallgäu kann sich örtlich Nebel bilden. Dazu sinken die Temperaturen auf etwa 10 bis 17 Grad. Der Radio Schwaben 3-Tage-Trend. Morgen ist es in Bayerisch-Schwaben und dem Allgäu erst freundlich bis wechselnd. Am Nachmittag und Abend ziehen dann verbreitet Schauer und Gewitter durch, örtlich auch kräftiger. Davor wird es noch einmal warm bis knapp 29 Grad. Am Montag geht es mit vielen Wolken, einzelnen Schauern und etwas gedämpfteren Temperaturen weiter. Zur Wochenmitte bleibt es unbeständig mit weiteren Regenfällen. In Friedberg 20 Grad bei bedecktem Himmel. In Germaringen 20 Grad. In Kaisheim 21 Grad und trocken.
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1: Alles frei auf den Straßen, keine Staus oder Verkehrsbehinderung in der Region. Es ist nur ein Blitzer gemeldet auf der Fraunhofer Straße in Memmingen. Meldet Staus und Blitzer immer per WhatsApp unter 08000 11 82 11.
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1: Der späte Abend ist bei uns noch freundlich bis wolkig. In der Nacht lockert es stellenweise auf. Im Ostallgäu kann sich örtlich Nebel bilden. Dazu kühlt die Luft auf 10 bis 17 Grad ab. Der Radio Schwaben 3-Tage-Trend. Morgen ist es erst noch ordentlich warm. Ab Mittag und am Nachmittag werden zwischen Nordschwaben und dem Allgäu Schauer und teils kräftige Gewitter wahrscheinlicher. Davor stehen noch einmal 28 bis 29 Grad an. Am Montag geht es wechselhaft weiter mit einzelnen Schauern und nur noch kurzen freundlichen Abschnitten. Zur Wochenmitte ist es unbeständig und etwas kühler. In Aichach 19 Grad und bedeckt, in Dietmannsried 18 Grad und stark bewölkt, sowie in Bissingen 20 Grad.
0: Es ist 22 Uhr und 57 Minuten. 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
2: Ich bin Hendrik Daum. Der neue FDP-Vorsitzende Wolfgang Kubicki hat eine Zusammenarbeit mit der AfD ausgeschlossen. Der 74-Jährige betonte, es werde keinerlei Kooperation geben. Man müsse aber den Leuten erklären, was im Programm der AfD stehe. Das sei, Zitat, Bullshit im wahrsten Wortsinn. Kubicki hatte sich zuvor auf dem Parteitag in Berlin in einer Kampfabstimmung gegen die Europaabgeordnete Marie-Agnes Strack-Zimmermann durchgesetzt. Er wurde mit knapp 60% zum Vorsitzenden gewählt. Die Brenner-Autobahn ist nach einer mehrstündigen Vollsperrung wieder von beiden Seiten befahrbar. Die wichtige Straßenverbindung zwischen Österreich und Italien war heute wegen einer Kundgebung rund 8 Stunden lang gesperrt. Tausende haben dabei gegen den zunehmenden Verkehr protestiert. Sie forderten die Politik ultimativ auf, dagegen vorzugehen. Das befürchtete Verkehrschaos wegen der Vollsperrung ist aber ausgeblieben. Es sei sogar deutlich ruhiger gewesen als sonst an Reisetagen in den Ferien, hieß es vom ADAC Südbayern. Wird in der Union wirklich darüber nachgedacht, Bundeskanzler Merz auszutauschen? Zumindest hatten das mehrere Medien berichtet. Jetzt haben sich führende Unionspolitiker hinter Merz gestellt. Hessens Ministerpräsident Rhein zum Beispiel hat gesagt, die Christdemokraten würden nicht weniger, sondern mehr Merz brauchen. Und Fraktionschef Spahn hat die Berichte als Unsinn bezeichnet. Am Münchner Flughafen ging heute Morgen zeitweise gar nichts mehr. 2 Piloten hatten unabhängig voneinander berichtet, dass sie eine Drohne gesehen hätten. Die Polizei hat das geprüft, konnte aber am Ende Entwarnung geben. Zahlreiche Flüge haben sich verspätet, 20 Maschinen wurden umgeleitet. Paris Saint-Germain hat seinen Titel verteidigt und zum 2. Mal in der Vereinsgeschichte die Fußball-Champions League gewonnen. Die Franzosen, die setzten sich im Finale von Budapest gegen den FC Arsenal mit 5:4 nach Elfmeterschießen durch. Da half am Ende auch das frühe Tor für Arsenal durch Nationalspieler Kai Havertz nichts.
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1: Vorsicht auf der A7 Füssenreuth Richtung Ulm zwischen Bad Grönenbach und Woringen. Dort steht ein defekter PKW. Es ist nur ein Blitzer gemeldet auf der Fraunhofer Straße in Memmingen. Meldet Staus und Blitzer immer per WhatsApp unter 08000
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0: Es ist 23 Uhr und 26 Minuten. 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
1: Heute Abend zeigt sich bei uns noch ein freundlicher Mix aus Wolken. In der Nacht ist es meist trocken. Im Ostallgäu kann sich örtlich Nebel bilden. Die Temperaturen sinken auf 10 bis 17 Grad. Der Radio Schwaben 3-Tage-Trend. Morgen startet es zwischen Nordschwaben und dem Allgäu noch oft freundlich. Am Abend ziehen dann verbreitet Schauer und teils kräftige Gewitter auf, örtlich auch mit Hagel. Dazu ist es noch einmal warm mit 25 bis 29 Grad. Am Montag geht es wechselhaft weiter mit einzelnen Schauern oder etwas Regen und spürbar gedämpfteren Temperaturen. Am Dienstag bleibt es ähnlich unbeständig, dazu etwas kühler als zuletzt. Die aktuellen Wetterwerte. In Meitingen 19 Grad. In Erkheim trüb bei 18 Grad. In Donauwörth 20 Grad.
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1: Vorsicht auf der A7. Füssen-Reute Richtung Ulm zwischen Bad Grönenbach und Woringen. Grund ist ein defekter PKW. Nur ein Blitzer ist aufgebaut auf der Fraunhofer Straße in Memmingen. Kommt gut ans Ziel.
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2: Heute Nacht haben wir noch einen freundlichen Mix aus Wolken und klaren Abschnitten. Später kühlt es bei uns auf etwa 10 bis 17 Grad ab. Im Ostallgäu kann sich zum Morgen hin örtlich Nebel bilden. Der Radio Schwaben 3-Tage-Trend. Morgen ist es zwischen Nordschwaben und dem Allgäu erst noch freundlich. Ab Mittag und am Nachmittag werden die Schauer und Gewitter häufiger, lokal auch kräftig. Dazu ist es noch einmal warm mit 28 bis 29 Grad. Am Montag geht es wechselhaft weiter mit einzelnen Schauern und nur noch zeitweise Sonne. Zur Wochenmitte bleibt es unbeständig und etwas kühler, gebietsweise mit weiterem Regen. Die aktuellen Wetterwerte. In Schwabmünchen 19 Grad, in Wertach 20 Grad und klar, in Burgau 20 Grad.
0: Es ist 23 Uhr und 59 Minuten. 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
3: Ich bin Hendrik Daum. Der neue FDP-Vorsitzende Wolfgang Kubicki hat eine Zusammenarbeit mit der AfD ausgeschlossen. Der 74-Jährige betonte, es werde keinerlei Kooperation geben. Man müsse aber den Leuten erklären, was im Programm der AfD stehe. Das sei, Zitat, Bullshit im wahrsten Wortsinn. Kubicki hatte sich zuvor auf dem Parteitag in Berlin in einer Krampfabstimmung gegen die Europaabgeordnete Marie-Agnes Strack-Zimmermann durchgesetzt. Er wurde mit knapp 60% zum Vorsitzenden gewählt. Wegen der Brennersperrung waren ja eigentlich Megastaus erwartet worden, doch die gab es nicht. Sowohl die Polizei als auch der ADAC waren davon ziemlich überrascht. Die Brennerautobahn war gestern ja stundenlang dicht, genauso wie sämtliche Nebenstrecken. Anwohner und Anwohnerinnen haben damit gegen die Verkehrsmassen demonstriert. Bei einer Kundgebung waren tausende Menschen dabei. Seit dem Abend ist die Brennerautobahn in beiden Richtungen wieder frei befahrbar. US-Präsident Trump ist topfit. Zumindest steht das in der Zusammenfassung seiner jährlichen Leibarztuntersuchung. Da heißt es, Trump zeige starke Funktionen von Lunge und Herz im neurologischen Bereich und beim körperlichen Allgemeinzustand. Aus den USA berichtet Anne Pollmann.
4: Trumps Herz-Kreislauf-System entspreche dem eines rund 14 Jahre jüngeren Menschen, attestierte der Leibarzt dem Präsidenten. In den vergangenen Monaten wurden immer wieder Bedenken um den Gesundheitszustand des Präsidenten laut. Ein Grund waren dunkle Flecken an seinen Händen. Auch dafür findet sich in dem Bericht eine Erklärung, nämlich, dass viele Hände schütteln.
3: Paris Saint-Germain hat seinen Titel verteidigt und zum zweiten Mal in der Vereinsgeschichte die Fußball-Champions League gewonnen. Die Franzosen, die setzten sich im Finale von Budapest gegen den FC Arsenal mit 5:4 nach Elfmeterschießen durch. Da half am Ende auch das frühe Tor für Arsenal durch Nationalspieler Kai Havertz nichts.
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2: Vorsicht auf der A8 Stuttgart Richtung München zwischen Kreuz Ulm, Elchingen und Leipheim. Dort steht ein liegengebliebenes Fahrzeug. Der Standstreifen ist blockiert. Meldungen über Blitzer oder Abstandsmessungen liegen uns nicht vor. Kommt's gut an.
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0: Es ist 0 Uhr und 25 Minuten. 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
1: Heute Nacht ist es bei uns oft noch locker bewölkt. Im Ostallgäu auch örtlich mit Nebelfeldern. Am Vormittag wird es rasch freundlich und warm, ehe sich ab Mittag in Bayerisch-Schwaben und dem Allgäu teils kräftige Schauer und Gewitter entwickeln, örtlich auch mit Hagel. Besonders zwischen Augsburg und dem Alpenrand sind die Wetterwechsel am Nachmittag markant. Dazu steigen die Temperaturen auf 28 bis 29 Grad. Vorsicht bei kräftigen Gewittern und Hagel. Der Radio Schwaben 3-Tage-Trend. Morgen geht es wechselhaft weiter, mit einzelnen Schauern und dazwischen freundlichen Abschnitten. Die Höchstwerte liegen meist zwischen 21 und 23 Grad. Am Dienstag zeigt sich das Wetter zunächst freundlicher. Später ziehen wieder Schauer auf und zur Wochenmitte ist es unbeständig und insgesamt kühler. Derzeit meldet Dinkelscherben bedeckt bei 19 Grad, Otto Beuren klar bei 17 Grad und Gundelfingen 17 Grad.
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1: Vorsicht auf der B19, B308 Oberstdorf Richtung Kempten, zwischen Sonthofen Zentrum in Rieden und Immenstadt Süd. Ein toter Fuchs liegt auf der Fahrbahn. Meldungen über Blitzer oder Abstandsmessungen liegen uns derzeit nicht vor. Kommt's gut an.
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1: Zum Start in diese Nacht ist es bei uns noch oft locker bewölkt. Gegen Morgen ziehen erste Schauer auf und heute tagsüber setzt sich zunehmend gewittrige Luft durch. Am Nachmittag und Abend sind örtlich kräftige Gewitter möglich, im Allgäu teils auch mit Hagel. Dazwischen gibt es noch freundliche Abschnitte. Dazu ist es warm mit 27 bis 29 Grad. Vorsicht dann örtlich bei kräftigen Gewittern. Der Radio Schwaben 3-Tage-Trend. Morgen ist es wechselhaft mit Schauern und einzelnen Gewittern. Dazu deutlich gedämpfter bei 20 bis 23 Grad. Am Dienstag setzt sich das unbeständige Wetter mit Regen oder Schauern fort. Im Allgäu teils häufiger. Und zur Wochenmitte geht es weiter eher kühl und wechselhaft durch. Mit weiteren Schauern in Bayerisch-Schwaben und dem Allgäu. Die aktuellen Wetterwerte. In Mehring 18 Grad, in Babenhausen 16 Grad und in Oettingen 17 Grad. Trüb.
0: Es ist 0 Uhr und 56 Minuten. 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
2: Ich bin Hendrik Daum. Wegen der Brennersperrung waren ja eigentlich Megastaus erwartet worden, doch die gab es nicht. Sowohl die Polizei als auch der ADAC waren davon ziemlich überrascht. Die Brennerautobahn war gestern ja stundenlang dicht, genauso wie sämtliche Nebenstrecken. Anwohner und Anwohnerinnen haben damit gegen die Verkehrsmassen demonstriert. Bei einer Kundgebung waren tausende Menschen dabei. Seit dem Abend ist die Brennerautobahn in beiden Richtungen wieder frei befahrbar. Allein in diesem Jahr ist die FDP schon aus zwei Landtagen geflogen, Baden-Württemberg und Rheinland-Pfalz. Schon länger stecken die Liberalen in einer Krise. Jetzt haben sie einen neuen Parteichef, Wolfgang Kubicki. Der 74-Jährige ist auf dem Parteitag in Berlin mit knapp 60% der Stimmen gewählt worden. Überraschend war auch die Außenpolitik-Expertin Marie-Agnes Strack-Zimmermann zur Wahl aufgestellt worden, sie unterlag aber. Wird in der Union wirklich darüber nachgedacht, Bundeskanzler Merz auszutauschen? Zumindest hatten das ja mehrere Medien berichtet. Jetzt haben sich aber führende Unionspolitiker hinter Merz gestellt. Hessens Ministerpräsident Rhein zum Beispiel hat gesagt, die Christdemokraten würden nicht weniger, sondern mehr Merz brauchen. Und Fraktionschef Spahn hat die Berichte als Unsinn bezeichnet. In Ansbach in Mittelfranken ist ein Jugendlicher durch ein Luftgewehr schwer verletzt worden. Der 14-Jährige hatte mit einem 15 Jahre alten Jungen zusammen im Garten gespielt. Dabei hantierten sie laut Polizei mit einem geladenen Luftgewehr. Plötzlich löste sich ein Schuss. Das Projektil blieb im Kopf des Jüngeren stecken. In einem Krankenhaus wurde die Patrone entfernt. Lebensgefahr bestehe zum Glück keine, so die Polizei. Paris Saint-Germain hat seinen Titel verteidigt und zum zweiten Mal in der Vereinsgeschichte die Fußball-Champions League gewonnen. Die Franzosen, die setzten sich im Finale von Budapest gegen den FC Arsenal mit 5:4 nach Elfmeterschießen durch. Da half am Ende auch das frühe Tor für Arsenal durch Nationalspieler Kai Havertz nichts.
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1: Ihr habt freie Fahrt. Aktuell gibt es keine Verkehrsbehinderungen und Radarfallen sind keine aufgebaut. Gute und sichere Fahrt.
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0: Es ist 1 Uhr und 24 Minuten. 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
1: Heute Nacht ist es bei uns über Bayerisch-Schwaben und dem Allgäu zunächst noch oft freundlich. Am Sonntagvormittag zeigt sich zeitweise die Sonne, ehe sich ab Mittag teils kräftige Schauer und Gewitter entwickeln. Örtlich auch mit Hagel und besonders rund um Augsburg mit spürbaren Böen. Tagsüber stehen 28 bis 29 Grad an. In der Nacht sinken die Werte auf 11 bis 16 Grad. Der Radio Schwaben 3-Tage-Trend. Morgen geht es zwischen Nordschwaben und dem Allgäu wechselhaft weiter. Mit Schauern, im Allgäu auch einzelnen Gewittern. Dazu etwas gedämpftere Luft. Am Dienstag ist es zunächst noch durchwachsen. Später sind wieder freundlichere Abschnitte dabei. Zur Wochenmitte setzt sich die Abkühlung fort, dann oft trüb und immer wieder nass. In Kissing 15 Grad und stark bewölkt. In Kaufbeuren 20 Grad und trocken, sowie in Wertingen 19 Grad.
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1: Radio Schwaben wünscht euch weiterhin gute Fahrt. Im Moment läuft der Verkehr ohne Störungen und Blitzer.
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2: In der Nacht ist es bei uns zwischen Donau und den Alpen noch oft freundlich. Am Morgen zeigt sich der Sonntag, teils mit Sonne, im Unterallgäu örtlich auch mit Nebelfeldern. Später wird es rasch warm und am Nachmittag ziehen zwischen Nordschwaben und dem Allgäu Schauer und teils kräftige Gewitter durch. Besonders Richtung Allgäu mit markanten Entwicklungen. Bis zum Abend stehen die Temperaturen zunächst bei rund 13 bis 17 Grad.
0: Der Radio Schwaben 3-Tage-Trend.
2: Morgen geht es wechselhaft weiter. Mit vielen Wolken, Schauern und im Allgäu auch einzelnen Gewittern. Dazu nur noch 20 bis 23 Grad. Am Dienstag ist es unbeständig, mit Regen oder Schauern, zwischendurch aber auch kurzen Auflockerungen. Und zur Wochenmitte setzt sich das kühlere und wechselhafte Wetter fort. Aktuell meldet Großaitingen bedeckt bei 20 Grad, Bad Wörishofen trocken bei 19 Grad sowie Tapfheim bei 15 Grad.
0: Es ist 1 Uhr und 58 Minuten. 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
3: Ich bin Hendrik Daum. Der neue FDP-Vorsitzende Wolfgang Kubicki hat eine Zusammenarbeit mit der AfD ausgeschlossen. Der 74-Jährige betonte, es werde keinerlei Kooperation geben. Man müsse aber den Leuten erklären, was im Programm der AfD stehe. Das sei, Zitat, Bullshit im wahrsten Wortsinn. Kubicki hatte sich zuvor auf dem Parteitag in Berlin in einer Krampfabstimmung gegen die Europaabgeordnete Marie-Agnes Strack-Zimmermann durchgesetzt. Er wurde mit knapp 60% zum Vorsitzenden gewählt. Wegen der Brennersperrung waren ja eigentlich Megastaus erwartet worden, doch die gab es nicht. Sowohl die Polizei als auch der ADAC waren davon ziemlich überrascht. Die Brennerautobahn war gestern ja stundenlang dicht, genauso wie sämtliche Nebenstrecken. Anwohner und Anwohnerinnen haben damit gegen die Verkehrsmassen demonstriert. Bei einer Kundgebung waren tausende Menschen dabei. Seit dem Abend ist die Brennerautobahn in beiden Richtungen wieder frei befahrbar. Wird in der Union wirklich darüber nachgedacht, Bundeskanzler Merz auszutauschen? Zumindest hatten das ja mehrere Medien berichtet. Jetzt haben sich aber führende Unionspolitiker hinter Merz gestellt. Hessens Ministerpräsident Rhein zum Beispiel hat gesagt, die Christdemokraten würden nicht weniger, sondern mehr Merz brauchen. Und Fraktionschef Spahn hat die Berichte als Unsinn bezeichnet. In Ansbach in Mittelfranken ist ein Jugendlicher durch ein Luftgewehr schwer verletzt worden. Der 14-Jährige hatte mit einem 15 Jahre alten Jungen zusammen im Garten gespielt. Dabei hantierten sie laut Polizei mit einem geladenen Luftgewehr. Plötzlich löste sich ein Schuss. Das Projektil blieb im Kopf des Jüngeren stecken. In einem Krankenhaus wurde die Patrone entfernt. Lebensgefahr bestehe zum Glück keine, so die Polizei. Der Titelverteidiger Paris Saint-Germain hat die Fußball-Champions League gewonnen. Die Franzosen bezwangen im Finale in Budapest den FC Arsenal mit 4:3 im Elfmeterschießen. Paris hat damit zum zweiten Mal in der Vereinsgeschichte den Titel in der Königsklasse geholt. Philipp Detlefs berichtet.
4: Der Traum von Kai Havertz und dem FC Arsenal ist geplatzt. Und das, obwohl die Londoner im Finale einen Traumstart erwischten. Schon nach 6 Minuten traf der Nationalspieler zur Führung und Arsenal kontrollierte die Partie über weite Strecken. Nach einer Stunde der Ausgleich für Paris durch einen Strafstoß von Dembélé. Die Entscheidung fiel erst im Elfmeterschießen. Arsenals Eze schoss den Ball weit neben das Tor. Torwart Raya hielt einen Schuss des Parisers Nuno Mendes, aber dann schoss Arsenals Gabriel den Ball an die Latte. Die Entscheidung.
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2: Radio Schwaben wünscht euch weiterhin gute Fahrt. Im Moment läuft der Verkehr ohne Störungen und Blitzer.
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